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0: Die Zeit, es ist 6 Uhr. 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
2: Im Studio Holger Dilk, schönen guten Morgen. Aller guten Dinge sind wohl doch manchmal drei. Im dritten Spiel unter Bundestrainer Jürgen Klopp hat die DFB-Elf den ersten Sieg gefeiert. Gegen Serbien setzten sich die Deutschen im Nations League Heimspiel in München mit 2:0 durch. Torschütze Florian Wirtz sagte nach dem Spiel im ZDF:
3: Es hat unheimlich viel Spaß gemacht. Ich glaube, jeder Einzelne hat heute alles auf den Platz gelassen, dem Matchplan einfach nachgegangen und ja, eigentlich fast alles richtig gemacht heute.
2: Am Sonntag geht es dann im letzten Spiel dieser Länderspielpause wieder gegen Griechenland. Das Hinspiel vergangenen Sonntag hatte Deutschland ja verloren. Am wieder aufgelegten Tankrabatt scheiden sich die Geister, das zeigt der neue ARD-Deutschland-Trend. Jana Klonikowski.
4: Demnach ist knapp die Hälfte der Deutschen für den Tankrabatt, fast genauso viele sind dagegen. Seit gestern gilt ja wieder eine Steuersenkung auf Benzin und Diesel und die hat sich auch gleich an den Tankstellen gezeigt. Laut ADAC sind die Preise im Schnitt um etwa 15 Cent je Liter gesunken. Wirtschaftsexperten kritisieren den Tankrabatt weiter als zu teuer und zu wenig zielgerichtet. Auch 3/4 der Deutschen sagen im ARD-Deutschland-Trend, die Bundesregierung müsse mehr im Kampf gegen hohe Energiepreise tun.
2: Konzerte, Bürgerfest, Mitmachaktionen. Der Tag der Deutschen Einheit wird in diesem Jahr in Bremen gefeiert. Heute Nachmittag startet das große Bürgerfest. Morgen steht dann der offizielle Festakt an. Dazu wird auch die geballte Politprominenz in Bremen erwartet. Drohnen sollen bei der Bundeswehr bald eine größere Rolle spielen. Verteidigungsminister Pistorius hat ein eigenes Drohnenregiment angekündigt. Die Einheit mit bis zu 600 Kräften soll im Laufe des kommenden Jahres aufgebaut werden und mit Drohnen Reichweiten von bis zu 500 Kilometern abdecken. Der Bundesgerichtshof hat die Preiserhöhung von Amazon Prime vor 4 Jahren für unwirksam erklärt. Der Online-Riese hätte das Abo nicht einfach ohne Zustimmung teurer machen dürfen, so die Richter. Für Kunden, die schon vor September 2022 Prime hatten, gelten jetzt erst einmal die alten Preise.
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5: Mit KI-Support. Viele Wolken gibt es heute Morgen. Ab und zu kann auch mal etwas Regen dabei sein. Später wird es dann weniger und zum Abend lockert es stellenweise auf. Dazu sind heute Höchstwerte von 17 bis 23 Grad drin. Morgen startet es oft mit Nebel, der sich teils nur langsam verzieht, danach meist trocken und freundlich, maximal 24 Grad.

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0: Remember Then mit Show Wadi Wadi war der Opener meiner Sendung
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0: Freitag. Ihr wisst, das ist der Freitag in der Woche. Genau. Warum? Ja, sage ich euch. Weil ihr mich 2 Tage nicht ertragen müsst, ne? Ist das nicht ein Grund zur Freude? Hä? Der zweite Oktober ist heute 2026. Ihr hört wie immer die Sendung Der Morgen mit Gernot. Die gibt's montags bis freitags immer live von 6 bis 9 Uhr und nicht live mitten in der Nacht von 3 Uhr bis 6 Uhr ran immer als Wiederholungssendung vom Vortag. Auch diese Sendung wird wiederholt dann am Montag früh um 3. Ihr Lieben, zur vollen Stunde ist meine Sendestunde, ja, strukturiert, so gehört sich das, in einem Radiosender, ne, ist ja klar. Zur vollen Stunde hören wir mal Nachrichten, Sport und Wetterbericht in kompakter Variante, dann in der 20. Sendeminute ein kleiner Beitrag, um 20:30 gibt's die Wetteraussichten und 20:50 gucken wir, wer heute Purzeltag hat, sprich Geburtstage des Tages von Leuten, die man eigentlich kennen könnte, sollte, möchte. Des Weiteren, mein Fairness-Filter, den kennt ihr ja seit Jahren, bedeutet, ich spiele immer einen deutschsprachig gesungenen, gefolgt von einem nicht deutschsprachig gesungenen Titel, dazwischen die aktuelle Uhrzeit, ein dämlicher Spruch dazu, zack, ist der Drops so gut wie gelutscht und das immer im Wechsel. 6:08 haben wir's, 8 Minuten nach 6 und nach Show Waddy Waddy mit Remember Then. Hören wir Willem. Willem singt nie wieder Alkohol. Ja. Ich weiß, nach so einer durchzechten Nacht hat der eine oder andere durchaus denselben Gedanken gehabt und auch, ja, möchte ich nicht abstreiten, den festen Vorwand nie wieder Alkohol. Aber ob es dann dabei bleibt, tja. 14 Tage später sieht die Welt schon wieder ganz anders aus. Schön, dass ihr da seid, ihr Lieben. Und moin, danke fürs Einschalten. Wir starten zusammen ins Wochenende.

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0: Willem, nie wieder Alkohol. 6:12, 7:03 haben wir es in der Zwischenzeit. Jetzt habe ich noch einen schönen Oldie und zwar von Ree Paterson, ja, Corinna, Corinna. Ja? Die deutschen Varianten heißen übrigens alle Corinna, Corinna. Die englische Originalfassung von Ree Paterson heißt Corinna, Corinna. Das ist der feine Unterschied. Klein, aber fein.
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0: Three Peterson und Corinna um 6 Uhr und 15 Minuten, Viertel 7 haben wir es oder auch Viertel nach 6 genannt. Dahlia Lavi singt jetzt eine schöne Nummer, das bleibt immer ein Geheimnis. Ja, die habe ich auch ganz gerne im Programm. Und das Original ist übrigens aus dem Französischen von Gérard Lenormand oder so heißt der. La Ballade de Jeanne Hurray oder irgendwie so. Das ist Französisch, ich kann das nicht. Da erwähnt's doch erst gar nicht. Okay, das Original stammt von einem französischen Interpreten. Geht doch.
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0: Dahlia Lavi, das bleibt immer ein Geheimnis. 6 Uhr und, gleich 20 Minuten. Ne? Ein paar Sekündchen fehlen noch, dann aber es 10 Minuten vor 6:30. Jetzt gibt's den versprochenen Beitrag und dann schöne Mucke aus den 80ern. Real Life und Catch Me, I'm Falling.
1: Schlafend auf der Toilette hat ein 47-jähriger Mann am frühen Freitagmorgen einen Brand in einem Wohnheim überlebt. Während die Feuerwehr alle anderen 10 Bewohner der Unterkunft für Sozialhilfeempfänger im oberbayerischen Fürstenfeldbruck vor den Flammen rettete, saß der arbeitslose Brauer nach Polizeiangaben unbemerkt auf dem Klo. Erst nach dem Ende der Löscharbeiten entdeckten Feuerwehrleute und Polizisten den verschwundenen Bewohner friedlich schlafend auf der Etagentoilette.
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0: Thomas Anders hat den Song auch gesungen. Conny und Jean dann in der deutschen Fassung, Hilf mir, ich lieb dich, und wurden Platz 1 beim Dieter Thomas Heck in der Hitparade. Tatsächlich mit der deutschen Variante. Real Life, Catch Me, I'm Falling. 1983 war es, tatsächlich. Wir bleiben im gleichen Jahr, gehen nur in Deutsch. Ja, da war die neue deutsche Welle unheimlich schwer angesagt. Unter anderem mit Nena, na? Und ihrem Titel Fragezeichen. Den hören wir uns jetzt an und dann gucken wir mal, was das Wetter macht. Mit einem Blick aus dem Fenster oder so ähnlich.
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0: Das Fragenzeichen mit Nena hier in meiner Sendung, der Morgen mit Gernot, 6 Uhr. Und gleich haben wir es 30, sprich 6:30. Wir hören uns das Wetter an und immer pflege ich auch zu diesem Moment zu sagen, es kann durchaus sein, dass bei dem einen oder anderen Radiosender jetzt gleich eine kurze Werbung zu hören ist. Bei wem nicht, der hat Glück, wie immer, und hört den nächsten Titel. Und der ist diesmal, warte mal, hier ist was faul. Life is life. Das muss weg. Da steht Schnickschnack hinten mit dran. Das muss ich dann mal ändern. Ändere ich aber jetzt erstmal sofort für temporär. Aber richtig muss ich es dann auch nochmal ändern. So. Haben wir. Kaoma mit Lambada. Hören wir uns an danach. Aber erst das Wetter.
1: Mit KI-Support. Viele Wolken gibt es heute Morgen. Ab und zu kann auch mal etwas Regen dabei sein. Später wird es dann weniger und zum Abend lockert es stellenweise auf. Dazu sind heute Höchstwerte von 17 bis 23 Grad drin. Morgen startet es oft mit Nebel, der sich teils nur langsam verzieht. Danach meist trocken und freundlich, maximal 24 Grad.

0: Man muss natürlich aufpassen, wie man das Ding ansagt. Ja? Der Titel heißt richtig Danzcando Lambada. Ne? Der Titel nur Lambada, ohne dem davor, der hört sich ja ganz anders an. Ne? Das war hier der Zweitplatzierte, hätte ich jetzt beinahe gesagt, der Nachfolgesong, ne? Von Kaoma. Wir haben 6 Uhr und 36 Minuten, 6 Minuten nach 6:30. Jetzt hören wir noch einen schnuckligen Song von Niki, immer nur bei dir. Und dann gucken wir mal, wer denn da heute Geburtstag hat. Übrigens, dieser Song, den wir jetzt hören von Niki, den hat der Ibo auch gesungen, ne? In Deutsch. Alles oder nichts. Das originale Englische ist von Colleen Carter, ja? Every Little Thing. Ja? Das ist das englische Original. Und hier eine deutsche Cover-Variante, aber gar nicht mal schlecht. Und dann, wie schon angekündigt, gucken wir, wer Geburtstag hat.
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Dann gucken wir mal. Gucken wir mal, wer denn heute Geburtstag hat oder hätte. Ne? Paul von Hindenburg, deutscher Politiker und Reichskanzler. Der hätte heute Geburtstag gehabt. Am 2. Oktober 1847 geboren, verstarb er 1934 im Alter von 86 Jahren. Des Weiteren haben wir auf der Pfanne, nee, der will hier, Brandmauer, wird er nicht erlernt, hat er Pech gehabt. Das kommt dabei raus. Siehste. Der ist ja dann jünger wie ich und hat so eine große Klappe. Na gut, egal, wie auch immer. Sting, kennen wir Sting? Na klar, von Police, ne? Der britische Rockmusiker, Sänger, Bassist und Schauspieler. Der hat heute auch Geburtstag, er wird heute ganze 75 Jahre alt. Und das italienische Power kennt ihr bestimmt auch. Albano und Romina Power, ne? Die Romina, die hat heute Geburtstag. US-amerikanische Sängerin, Schauspielerin, Moderatorin und Malerin, ne? Ach nee, er ist aus Italien, sie ist aus Amerika. Ja, siehst du, das hast du jetzt davon, Gerlot. Die Romina, die wird heute 75 Jahre alt. Guck. Der deutsche Schauspieler und Regisseur Dieter Pfaff, ja, 1947 geboren, verstarb im Alter von 65 Jahren 2013. Der hätte heute auch Geburtstag gehabt. Und wen haben wir noch? Don McLean. Okay, der US-amerikanische Sänger und Komponist wird heute ganze 81 Jahre alt. Und der darf jetzt auch das Geburtstagsständchen singen. Sein durchaus bekanntester Titel ist American Pie. Den ziehen wir uns jetzt rein. Da ist er.

0: Geburtstagskind des Tages, Don McLean und American Pie, hier in meiner Sendung, der Morgen mit Gernot. Wir haben 6 Uhr und 46 Minuten, eine Minute nach 6:45. Nicole, die wäre am liebsten mit dir. Na, bitteschön.
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0: Nicole, am liebsten mit dir. 6 Uhr und 51 Minuten haben wir es, 9 Minuten vor 7. Alvaro Soler ist jetzt dran mit El Mismo Sol.
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0: Alvaro Soler hier in der Sendung Der Morgen mit Gernot. Paola besingt im Country-Stil jetzt die kleine Stadt. Bitte.
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0: 6:54 Uhr haben wir es, 6 Minuten vor 7.

So, noch schnell einen Titel. Und zwar die Beatles Love Me Too. Und dann haben wir Nachrichten, Sport und Wetterbericht. Und dann gibt's die zweite Stunde. Ihr Lieben, schönartig dranbleiben.

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2: Im Studio Holger Dilk. Schönen guten Morgen. Unentschieden, Niederlage und jetzt der erste Sieg für Fußball-Bundestrainer Jürgen Klopp und sein Team im Nations-League-Spiel gegen Serbien setzt sich Deutschland am Abend mit 2:0 durch. Jana Klonikowski.
3: Der deutsche Sieg war hochverdient und hätte durchaus auch höher ausfallen können. Zur Wahrheit gehört aber auch, Serbien war schon der schwächste Gegner bisher. Das Rückspiel gegen Griechenland am Sonntag wird dann wieder ein anderes Kaliber. Dennoch dürfen die Deutschen Rückenwind mitnehmen, um die Niederlage aus dem Hinspiel letzten Sonntag wieder wettzumachen. Und etwas Besonderes gab es gestern Abend auch noch. Celtic Glasgow-Spieler Mika Bauer ist durch seine Einwechslung zum 1000. Nationalspieler in der DFB-Geschichte geworden.
2: Gute Nachrichten für langjährige Amazon Prime-Kunden. Der Bundesgerichtshof hat eine Preiserhöhung von vor 4 Jahren für unwirksam erklärt. Warum und was das bedeutet, Gisa Weber.
4: Das heißt, wer das Abo vor September 2022 hatte, zahlt erst einmal den Preis, der vor der Erhöhung galt. Konkret sind das 69 statt aktuell rund 90 Euro. Aber Amazon will das bald wieder anpassen, diesmal aber mit Zustimmung. Genau das war nämlich damals das Problem. Amazon hatte einfach so den Preis erhöht. Für den BGH verstößt das gegen geltendes Recht. Ob es auch Geld für die Zeit seitdem zurückgibt, muss in einem anderen Verfahren geklärt werden. Betroffene können grundsätzlich eine Rückzahlung fordern.
2: Am wieder aufgelegten Tankrabatt scheiden sich die Geister. Laut ARD Deutschland Trend hält knapp die Hälfte der Deutschen ihn für richtig. Fast genauso viele finden ihn falsch. Der Tankrabatt gilt seit gestern wieder. Die Spritpreise sind zunächst auch entsprechend gesunken. In Europa werden russische Sabotageaktionen in den kommenden Monaten wohl noch eine größere Rolle spielen. Davon gehen europäische Sicherheitsbehörden aus, berichtet Welt am Sonntag. Die Experten rechnen damit, dass es noch mehr Angriffe geben wird, auch in Deutschland. Konzerte, Bürgerfest, Mitmachaktionen. Der Tag der Deutschen Einheit wird in diesem Jahr in Bremen gefeiert. Heute Nachmittag startet das große Bürgerfest. Morgen steht dann der offizielle Festakt an. Dazu wird auch die geballte Politprominenz in Bremen erwartet.
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5: Mit KI-Support. Viele Wolken gibt es heute früh und Richtung Süden kann am Vormittag auch mal etwas Regen dabei sein. Später wird es dann trockener und zum Abend lockert das Ganze auf. Im Westen startet der Tag erstmal neblig. Dazu liegen die Höchstwerte bei 17 bis 23 Grad. Morgen nach Nebel am Morgen meist sonnig und trocken, maximal bis 24 Grad.

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0: Die Liebe ist ein seltsames Spiel, sang Connie Francis das Ding auch in Deutsch und hier in der englisch aufgenommenen Variante. Everybody's Somebody's Fool war der Opener der zweiten Stunde meiner Sendung.
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0: Da ist er, der Wohlersehnte, ja, sehnsüchtig ersehnte, das müssen wir nochmal üben, gerne. Freitag, der 2. Oktober 2026, ihr hört die Sendung Der Morgen mit Gernot, das ist meine Wenigkeit, der hier sitzt hinter den beiden Mikrofonen und sich freut, euch Dufte aus den Betten zu holen und das montags bis freitags live von 6 bis 9 und unlive von 3 Uhr in der Nacht bis 6 Uhr ran immer als Wiederholungssendung vom Vortag. Diese hier hört man dann am Montag früh. Zur vollen Stunde gibt's Nachrichten, Sport und Wetterbericht in kompakter Variante, wie sie es gehört. In einer Radiosendung, dann in der 20. Sendeminute ein kleiner Beitrag um halb die Wetteraussichten und 10 nach halb gucken wir, wer heute Geburtstag hat. Die musikalische Ausrichtung findet mehrheitlich statt in den 50er, 60er, 70er und 80er Jahren, wobei es immer wieder mal einen kleinen Blick über den Tellerrand gibt, nach links und nach rechts raus, ne? Also ja, es gibt dann schon mal, vorige Woche zum Beispiel habe ich Freitag die nagelneuen Titel von Wolfgang Petri gespielt von seinem neuen Album. Das kommt dann schon mal vor, aber mehrheitlich aus diesen 4 Jahrzehnten. Und das in Deutsch und Nicht-Deutsch, immer im Wechsel und dazwischen, na klar, die aktuelle Uhrzeit. 7 Uhr und 8 Minuten haben wir es, 8 Minuten nach 7. Und nach Connie Francis in Englisch hören wir was Deutsches mit Phil und John. Die beiden Haudegen, hätte ich jetzt beinahe gesagt, die standen auch damals schon beim Dieter Thomas Heck in der Hitparade auf der Bühne und haben Marina geschmettert. Und das tun sie jetzt auch. Ich freue mich, dass ihr da seid und wir zusammen Kaffee schlürfen. Moin, danke fürs Einschalten.

0: Rocco Granada hat das Ding auch geschmettert. Ah, und viele andere. Hier die Variante von Phil und John. Ja, die sehr provokant damals in der Hitparade beim Dieter Thomas Heck aufgetreten sind. Aber das war damals so ein bisschen gewagt. Heute lächelt man drüber, was die da so gemacht haben, alles. Nicht so schlimm. 7:12 Uhr in der Zwischenzeit. 8:03 Uhr. Die Andrea True Connection, die singt jetzt More, More, More. Guck an.
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0: Musik aus der guten alten Disco-Ära, ja, der ist immer noch Nachtrauer. Alles kommt wieder, ja, sämtliche Genre sind irgendwann wieder mal zu hören und kommen wieder. Aber die Disco-Mucke, so mit den Bee Gees und hier so mal zum Beispiel Andrea True Connection, give it nicht. Schade, schade, schade. More, more, more. 7 Uhr und 15 Minuten, ganz genau Viertel 8 oder auch Viertel nach 7 genannt. Roland Kaiser besingt jetzt The Sunny Gonna Shine Anymore. Gefühle gehen manchmal vorbei. Hat er gemobst, war? Von den Walker Brothers, meines Erachtens. Die Flippers haben auch eine deutsche Variante gesungen. Ja, ja, die Walker Brothers sangen das Ding im Original. Hier mal in der Variante mit Roland Kaiser. Gleich, gleich, in wenigen Sekunden geht's los.
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0: Ein Riesenhit der Walker Brothers und hier in der Roland-Kaiser-Variante. The sun is gonna shine anymore. Gefühle gehen manchmal vorbei. 7 Uhr und 20 Minuten. In der Zwischenzeit 10 Minuten vor 7:30 haben wir's. Ihr wisst, bei mir in der Sendestunde gibt's in der 20. den Beitrag und dann, was gibt's schönes musikalischerseits? Oh, guck mal an, Michael Jackson, The Way You Make Me Feel. Lange nicht gehört, aber erst der Beitrag.
1: Einst gebaut, um die Stärke des sozialistischen Systems zu demonstrieren und das DDR-Fernsehen störungsfrei zu verbreiten, ist der Berliner Fernsehturm auch heute noch das höchste Gebäude Deutschlands. Ein 368 Meter hohes Bauwerk mit vielen Namen, den bislang hat sich keiner so richtig durchgesetzt. Die Kugel des Fernsehturms sollte an die sowjetischen Sputnik-Satelliten erinnern, um die Überlegenheit des Kommunismus zu betonen. Daher schien sie, die DDR-Führung auch schon den Namen Spree-Sputnik geeignet zu haben. Doch dann das. Der US-Amerikaner Armstrong und Aldrin landeten 1969 auf dem Mond und beendeten die Moskauer Vorherrschaft im All. Für die Eröffnung des Turms am Alexanderplatz musste ein neuer Name her. Telespargel zum Beispiel? Den erfanden die DDR-Offiziere allerdings ohne Erfolg. Er setzte sich ebenso wenig durch wie die vom Volk geschaffenen Spitznamen Pionierkeule oder Sankt Walter in Anlehnung an Walter Ulbricht. Die meisten Berliner nennen den Fernsehturm einfach Fernsehturm.
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0: der King of Pop, Michael Jackson, The Way You Make Me Feel. Ja. Wir haben 7 Uhr und 27 Minuten, 3 Minuten vor 7:30. Führen wir noch einen schnuckligen Song und dann gucken wir uns das Wetter an. Linda Feller mit 1000 Smileys. Ja, ein relativ aktueller Song von ihr.
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0: Das ist Ihr nagelneuer Titel, ja, Ihr letzter rausgekommener, hätte ich jetzt beinahe gesagt. 1000 Smileys. Linda Feller, die Country Queen aus deutschem Lande. Wir haben es 7:30 Uhr, ganz genau halb acht, sprich Halbzeit meiner kompletten Sendung, der Morgen mit Gernot. Wir hören die Wetteraussichten jetzt gleich und ein paar Verbrauchertipps und dann gibt's entspannte Mucke zum Kiffen. Zum was? Naja, ihr wisst schon, da ist ja jetzt legal, kann man ja drüber sammeln. Ich bin und bleibe Nichtraucher. Da kannst du ein paar Kekse essen, gerne. Nee. Die bekommen meinem Leib nicht. So, geht also auch nicht. Und somit lasse ich das komplett bleiben, da, mit dem Zugedröhne. Ja, Bob Marley and the Wailers singen Could You Be Loved. Aber erst das Wetter.
1: Mit KI-Support. Viele Wolken gibt es heute früh und Richtung Süden kann am Vormittag auch mal etwas Regen dabei sein. Später wird's dann trockener und zum Abend lockert das Ganze auf. Im Westen startet der Tag erstmal neblig. Dazu liegen die Höchstwerte bei 17 bis 23 Grad. Morgen nach Nebel am Morgen meist sonnig und trocken, maximal bis 24 Grad.

0: Reggae Music mit Bob Marley and the Wailers und Could You Be Loved um 7 Uhr und 36 Minuten. 6 Minuten nach halb 8 haben wir's. Dann wenden wir uns jetzt mal langsam den Geburtstagskindern des Tages zu. Ne? Vorher hören wir noch einen schnuckligen Song von Lena Valaitis und sie singt den berühmten Titel von Umberto Tozzi, Gloria, nur dass wir ihn hier in Deutsch hören mit der Lena.
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Dann gucken wir mal. Gucken wir Paul von Hindenburg, der deutsche Politiker und Reichskanzler. Der hätte heute Geburtstag gehabt. 1934 starb er im Alter von 86 Jahren. Geboren wurde er 1847. Des Weiteren, der US-amerikanische Schauspieler und Entertainer von den Marx Brothers, ja, Groucho Marx, der hätte heute auch Geburtstag gehabt, verstarb 1977 im Alter von 86 Jahren. Des Weiteren, gucken wir. Nee, den hier nicht, der will ja nicht. Ah, hier, vorige Stunde hatten wir auch den Titel gehört, Don McLean. Der US-amerikanische Sänger und Komponist, ja, der wird heute 81 Jahre alt, haben wir gehört, vorige Stunde American Pie. Dann der deutsche Schauspieler und Regisseur Dieter Pfaff, ja, der hätte heute auch Geburtstag gehabt. 2013 ist er verstorben mit 65 Jahren. Dann haben wir noch Sting auf der Pfanne, ja, auf der Agenda der Geburtstagskinder des Tages. Er wird heute ganze 75 Jahre alt, der britische Rockmusiker, Sänger, Bassist und Schauspieler. Ne? Kennen wir von der Formation Police unter anderem. Ne? Und Romina Power, ja, die US-amerikanische Sängerin, Schauspielerin, Moderatorin und Malerin und ehemalige Ehefrau von Albano. Ja, das Gesangsduo kennt man ja, Albano und Romina Power. Sie wird heute 75 Jahre alt. Herzlichen Glückwunsch dafür. Singen können Sie jetzt auch nochmal. Nee, Quatsch, wir machen das mal andersrum. Wir werden mal die Albano nächste Stunde spielen. Wir werden mal jetzt lieber den Sting spielen lassen. Ja, genau. Der Sting von Police. Da. Kennen wir das noch aus den 80ern? Nicht? Nee? Na gut, dann hört es euch einfach nochmal an.

0: The Police, beziehungsweise Sting ist ja in der Formation mit drin gewesen, ne? Heute Purzeltag. Genau, Geburtstagskind des Tages. The Do-Do-Do-Da-Da-Da. Ja, ich kann mich noch entsinnen, wie Otto Walkes da, ja, so eine Comedy-Variante draus gemacht hat, in seinen Gags mitverarbeitet hat. Naja, und warum auch nicht? Das ist ja der Comedy-Stars ihr Brot, ne? Wenn sie also bekannte VIPs durch den Kakao ziehen können. Okay, 7:47, 2 Minuten nach 7:45 haben wir es in der Zwischenzeit. Uwe Busse habe ich sehr oft im Programm, weil er es drauf hat, Musik zu schreiben. Ne? Mit weit über 1000 Titel, die auf sein Konto gehen. Ne? Nicht nur für sich, sondern für viele, viele andere seiner Mitstreiter schreibt er die Mucke. Das geht vorbei, hören wir jetzt von ihm. Gleich in wenigen Sekunden.
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Da gibt's ein schönes Video von. Kann man sehen bei der großen Plattform mit dem Y vorne. Ihr wisst schon, genau, die da, richtig. Das geht vorbei.

0: Der Eddie, der Eddie Grant mit seinem Song I Don't Wanna Dance. So, einen schnucklichen Song habe ich noch, einen. Und dann gehen wir in die 8 Uhr Nachrichten. Und ihr wisst ja, alle guten Dinge im Leben sind drei. Darum gibt's 3 Stunden der Morgen mit Gernot. Und zur letzten Stunde möchte ich euch auch sehr gerne und herzlichst einleiten. Wird Zeit, dass es Wochenende ist. Ja! Ja, ihr werdet leiden die nächste Stunde. Überhaupt die Idee. Ich lass euch leiden. Los, steht stramm. Und Gernot? Es ist schlimm. Ich frage euch trotzdem nicht, was ich im Kaffee habe. Dann wollt ihr es ja auch. Nein, alleine konsumieren macht Hai. Richtig, die Spider Murphy Gang. Ich grüße alle und den Rest der Welt. Hören wir noch bis ran an die Nachrichten, an die 8 Uhr Nachrichten. Und wie immer der Spruch, bleibt schön dran oder andersrum, dranbleiben. Ja, richtig schön, so mit so einem 7-Streben. Ne? So, genau, Befehlston.
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0: die Zeit. 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
2: Im Studio Holger Dilk. Schönen guten Morgen. Erster Sieg für die Fußballnationalmannschaft unter Bundestrainer Jürgen Klopp. Im Nations League-Spiel gegen Serbien gab es einen 2:0-Erfolg. Ob damit auch eine Trendwende geschafft ist, kann sich am Sonntag zeigen. Dann geht's wieder gegen Griechenland. Gegen die hatte die DFB-Elf ja vergangene Woche verloren. Zum anstehenden Spiel sagte Klopp im ZDF.
3: Ja, das ist natürlich ein anderes Spiel. Ich habe gehört, Stadion wird ausverkauft sein. Ich glaube, besonders viele Deutsche werden es nicht dabei sein. Also es wird eine hitzige Atmosphäre. Aber der nächste Entwicklungsschritt. Wir lernen ja. Wir lernen, performen unter Stress. Und ich glaube, das wird stressig.
2: Am wieder aufgelegten Tankrabatt scheiden sich die Geister. Das zeigt der neue ARD-Deutschland-Trend. Jana Klonikowski.
4: Demnach ist knapp die Hälfte der Deutschen für den Tankrabatt. Fast genauso viele sind dagegen. Seit gestern gilt ja wieder eine Steuersenkung auf Benzin und Diesel. Und die hat sich auch gleich an den Tankstellen gezeigt. Laut ADAC sind die Preise im Schnitt um etwa 15 Cent je Liter gesunken. Wirtschaftsexperten kritisieren den Tankrabatt weiter als zu teuer und zu wenig zielgerichtet. Auch 3/4 der Deutschen sagen im ARD-Deutschland-Trend, die Bundesregierung müsse mehr im Kampf gegen hohe Energiepreise tun.
2: Drohnen sollen bei der Bundeswehr bald eine größere Rolle spielen. Verteidigungsminister Pistorius hat ein eigenes Drohnenregiment angekündigt. Die Einheit mit bis zu 600 Kräften soll im Laufe des kommenden Jahres aufgebaut werden und mit Drohnen Reichweiten von bis zu 500 Kilometern abdecken. Der Bundesgerichtshof hat die Preiserhöhung von Amazon Prime vor 4 Jahren für unwirksam erklärt. Der Online-Riese hätte das Abo nicht einfach ohne Zustimmung teurer machen dürfen, so die Richter. Für Kunden, die schon vor September 2022 Prime hatten, gelten jetzt erst einmal die alten Preise. Westeuropa hat den heißesten und trockensten Sommer seit Aufzeichnungsbeginn erlebt. Laut EU-Klimadienst Copernicus wurden dabei 17 flächendeckende Hitzetage über 30 Grad gezählt. Der bisherige Rekord waren 11. Zudem ist doppelt so viel Fläche verbrannt wie im langjährigen Schnitt.
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5: Mit KI-Support. Viele Wolken gibt es heute früh und Richtung Süden kann am Vormittag auch mal etwas Regen dabei sein. Später wird's dann trockener und zum Abend lockert das Ganze auf. Im Westen startet der Tag erstmal neblig. Dazu liegen die Höchstwerte bei 17 bis 23 Grad. Morgen nach Nebel am Morgen meist sonnig und trocken, maximal bis 24 Grad.

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0: wem der Titel so ein bisschen bekannt vorkam. Ich will keine Schokolade, ich will lieber einen Mann. Genau, die kleine Unvergessene, ja, mit der ganz großen Stimme, die hat das Ding in Deutsch gesungen, die Trude Herr, ne? Ich will keine Schokolade. Und hier mit Peter Kraus, Percolator, der hat übrigens auch eine deutsche Version davon gesungen, fällt mir gerade ein. Ich will keinen Porsche Turbo. Ja, tatsächlich. Naja, Randy Randolph hat das Ding auch in Englisch von sich gegeben. Hätte, hätte, Fahrradkette, Solo ist hier noch. Hätte der auch und der auch noch und der auch noch. Ist auch eine schöne Melodie, muss man sagen. Herzlich willkommen zur dritten und letzten Stunde meiner Sendung.
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0: Da ist er, der wohlersehnte Freitag. Ja? Ja, ich weiß, manche wissen diesen Freitag auch zu nutzen, indem sie frei haben. Ja, Montage, Arbeiter zum Beispiel, die arbeiten von Montag bis Donnerstag dann immer so 10 Stunden und holen sich den Freitag, den arbeiten die sich raus, dann können sie Freitag zu Hause bleiben. Freitag, sondern am Sonntag haben sie ein längeres Wochenende. Ne? Hätte, hätte Fahrradkette, da waren wir schon wieder bei der Nummer. Egal, wie auch immer, wir starten zusammen ins Wochenende, jetzt mit der letzten Stunde der Sendung Der Morgen mit Gernot, die es live gibt, Montag bis Freitag von 6 bis 9 und unlive von 3 Uhr in der Nacht bis 6 Uhr ran, immer als Wiederholungssendung vom Vortag. Die hier hören wir dann am Montag, da ist es gerade 5 Uhr und 7 durch. Nee, aber jetzt ist Freitag, wir freuen uns alle aufs Wochenende. Und da ist es 8 Uhr und 8 Minuten, 8 Minuten nach 8 zur vollen Stunde. Wie immer, Nachrichten, Sport und Wetterbericht in kompakter Variante. Dann in der 20. Sendeminute ein kleiner Beitrag. Um halb dann der Wetterbericht. Heute nicht mit Kurt seine Daten, weil Kurt ist auswärts. Er ist weggehüpft. Ab in einen anderen Teich. Das haben wir jetzt davon. Somit gibt's kein Wetter mit Wetterforsch-Kurt aus Berlin-Tegel. Aber 10 nach halb gucken wir, wer heute Geburtstag hat. Musikalischerseits wie immer der stete Wechsel von deutsch in nicht deutsch gesungenem Liedgut und dazwischen die aktuelle Uhrzeit, wie eben erwähnt. Nach Peter Kraus und Percolator in Englisch hören wir was Deutsches von Tekin. Tekin hat mit diesem Song im Grand Prix Eurovision de la Chanson, ich meines Erachtens sogar gewonnen, ne? War das 75 Dingedong? Könnt ihr schon Sinn? Nicht? Achso, da war er nicht auf der Welt, ja? Mann, ihr Jungschen Küken. Egal, wie auch immer, die Nummer Dingedong, die gibt's im Englischen, da, wie gesagt, im Grand Prix Eurovision de la Chanson. Und auch in Deutsch haben sie das Ding eingesungen. Das Ding ziehen wir uns jetzt rein. Und ich stelle mich nochmal vor. Ja? Mach ich? Ja? Nein! Doch! Ich bin hier der Herr an den Reglern. Ich stelle mal jetzt vor und dann singt Tekin. Bitteschön.
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0: heißen die Tichen. Ist klar. Dingedong. Dingedong in Deutsch, 8 Uhr und 12 Minuten, 3 Minuten vor Viertel 9 in der Zwischenzeit. Susi ist mal wieder angesagt, Susi Quattro. Und sie besingt den schnuckligen Song Mama's Boy. Warte mal, hier ist was faul. So, der muss hier hin, der muss da hin, der muss da. So funktioniert. Die Elke Best übrigens, ja, Zögling von Gunter Gabriel, die hat das Ding mal in Deutsch eingesungen. Hier das Original mit der Rockröhre Susi Quattro.
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Rockröhre Susi Quattro, Mama's Boy, um 8:16, eine Minute nach 8:45. In der Zwischenzeit die Shorts, ja, sind ja bekannt geworden mit ihrem Titel Comment ça va. Den haben die in mehreren Sprachen eingesungen. In Französisch, in Englisch, in Niederländisch und auch in Deutsch. Und die deutsche Variante, die hören wir uns jetzt an, nach dem Hinweis in eigener Sache. Liebe Sternchen, Hörer, Sternchen, innen. Nein, nein, nein, nein. So ein Blödsinn gibt es hier nicht. Der Morgen mit Gernot bleibt genderfrei. Auf die Werbeeinspielungen der Laut AG hat der Morgen mit Gernot keinen Einfluss. Liebe Radiohörer, danke fürs Einschalten hier in der genderfreien Sendung Der Morgen mit Gernot.

0: Hier die deutsche Variante von dem Titel, der sie groß gemacht hat. Comment ça va? Die Shorts. Genau. 8 Uhr. 8 Uhr und 20 Minuten haben wir es. 10 Minuten vor 8:30. Das ist der Moment, wo bei mir der kleine Beitrag zu hören ist. Und anschließend gibt es eine englische tolle Variante mit Larry Schuber und Western Union and the Summer. Der Titel ist im Deutschen von ihnen auch eingesungen worden und eigentlich auch bekannter. Ne? Gott sei Dank ist endlich wieder Sommer und hier in der englischen Fassung. Dann merken wir wenigstens nicht die meisten Zuhörer, dass das ein Sommertitel ist, ob das hier im Herbst zu hören ist. Gerhard, für wie doof hältst du deine Hörer eigentlich? Hier ist der Beitrag. Eine Polizeistreife, die am Mittwoch zu einer wilden Schlägerei auf offener Straße gerufen wurde, hat eine Überraschung erlebt. Die Männer, die vor einer Gaststätte mit Fäusten aufeinander zugingen, reagierten anders als erwartet, nämlich völlig perplex. Wie sich zeigte, handelte es sich um Studenten, die im Rahmen ihres Studiums einen Kurzfilm zum Thema Gewalt drehten. Allerdings hatten sie vergessen, eine Drehgenehmigung einzuholen und das zuständige Polizeirevier zu informieren, wie die Polizei am Donnerstag mitteilte. Ihre Inszenierung der fliegenden Fäuste war aber so realistisch, dass ein besorgter Anwohner die Polizei alarmierte.
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0: Larry Schuber und Western Union and the Summer hier in der Sendung der Morgen mit Gernot. Ihr wisst ja, ich lese ja nebenbei so ein bisschen über, was so da weltpolitisch so passiert. Was lese ich jetzt? Die Co-Vorsitzende da von den Linken in Berlin? Ja. Was hat sie gesagt? Warte, ich muss das genau ablesen. Nicht, dass es dann heißt, der Gernot hat gesagt. Nee. Sie hat gesagt, die fordert die Investoren, so ist richtig, die Investoren auf, die Hauptstadt endlich zu verlassen. Ja, ihr habt richtig gehört, ich habe mich nicht versprochen, ja. Die Co-Chefin der Berliner Linken, ja, fordert die Investoren auf. Jo. Also ich kauf mir nachher, wenn hier Feierabend ist, einen Spaten und ich buddel den Fetenede wieder aus. Den Mielke auch, Harry Tisch, Horst Sindermann, alle wieder raus. Sie können rauskommen, es ist alles wieder gut. Ihr könnt kommen, ihr kriegt nicht auf der Fresse. Egon Krenz, ja genau. Wie war das? Elvis ist tot, Smokey kann gehen, wir sind die Fans von Sigmund Jähn.
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0: Frank Farian, so muss Liebe sein. Links, 2, 3, 4, ja. Wir haben eine Staatsratsvorsitzende in Berlin.

0: Frank Farian, so muss Liebe sein, wem die Melodei so ein bisschen bekannt vorkommt, kann ich sagen, im deutlich ruhigeren Rhythmus ist das von den Magic Platters, Smoke It's in Your Eyes. Ah ja, genau. 8 Uhr und 31 Minuten haben wir es, eine Minute nach 8:30. Wir wenden uns jetzt den Wetterdaten zu und ein paar Verbrauchertipps und dann gibt's Falco, The Sound of Music. Aber erst das Wetter.
1: Mit KI-Support. Viele Wolken gibt es heute früh und Richtung Süden kann am Vormittag auch mal etwas Regen dabei sein. Später wird's dann trockener und zum Abend lockert das Ganze auf. Im Westen startet der Tag erstmal neblig. Dazu liegen die Höchstwerte bei 17 bis 23 Grad. Morgen nach Nebel am Morgen meist sonnig und trocken, maximal bis 24 Grad.

0: Falco, The Sound of Music um 8 Uhr und 36 Minuten, 6 Minuten nach halb 9. Da machen wir nochmal einen Griff in die Neue Deutsche Welle Zeit und dann gucken wir mal, wer heute Geburtstag hat. Ne? UKW, kennt ihr ihn noch? Ich bin ja so verschossen in deine Sommersprossen, ja, durch den Grunewald zum Badestrande. Genau, schön war die Zeit, ich hab's genossen, ja. Die Neue Deutsche Welle, zum Anfang war die so, naja, da haben alle mal überlegt, mein lieber Mann, so eine einfachen Texte, ob das kommt, ob das ankommt, da war ja auch viel Quatsch und Blödsinn mit bei. Aber es hat also über Jahre hinweg gut gehalten. UKW und die Sommersprossen.
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Gucken wir mal, heute ist der 2. Oktober. Schauen wir mal, wer hat oder hätte denn da Geburtstag gehabt? Der deutsche Reichskanzler Paul von Hindenburg. Ja, und deutscher Politiker, 1847 ist er geboren, hätte heute Geburtstag gehabt, verstarb 1934 im Alter von 86 Jahren. Des Weiteren haben wir auf der Agenda, der will Brandmauer, kriegt auch Brandmauer. Don McLean, der US-amerikanische Sänger und Komponist, der wird heute 81 Jahre alt. Haben wir in der ersten Stunde ihn auch singen lassen, American Pie, einer seiner berühmtesten Songs. Der deutsche Schauspieler und Regisseur Dieter Pfaff, ja, der im Alter von 65 Jahren 2013 verstorben ist, hätte heute auch Geburtstag gehabt. Und was haben wir vorher Stunde gehört? Na genau, von Police, Sting, ja, der Sting, der britische Rockmusiker, Sänger, Bassist und Schauspieler, der wird heute ganze 75 Jahre alt. Herzlichen Glückwunsch dafür. Ach, guck mal hier, Xavier Naidoo auch, der deutsche Sänger, der wird heute 55 Jahre alt. Und wer noch? Hier, Romina Power von Albano und Romina Power, die Dame, die US-amerikanische Sängerin, Schauspielerin, Moderatorin und Malerin, wird heute 75 Jahre alt. Und nun lassen wir sie nochmal singen. Mit dem berühmtesten Song Felicita. Albano und Romina Power. Herzlichen Glückwunsch auch allen anderen, die heute Geburtstag haben. Und feiert schön. Genau.

0: Albano und Romina Power. Felicita, Geburtstagskind des Tages, die hat heute Geburtstag, die Romina Power. Und nun wenden wir uns langsam dem Geburtstag, den wir morgen ja alle feiern, ne? Der 3. Oktober ist ja offizieller Feiertag und wir feiern die Wiedervereinigung, ne? Da gab es damals dann eine Formation, die nannte sich Durchbruch, ja? Und die haben dann den Titel, ist das der schnellste Weg zum Kudamm? Ja, so ein bisschen mit ein bisschen Comedy war da mit bei, ja? Hören wir gleich. Gleich in wenigen Sekunden geht's los.
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0: Ich habe gleich noch einen mauerspezifischen Titel, aber erst hören wir noch schnell den Klassiker von Hello, ne? New York Groove. Und dann wende ich mich dem Thema, ja, 3. bzw. 9. November oder 3. Oktober nochmal zu.
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0: Hello und New York Groove um 8 Uhr und 54 Minuten, 6 Minuten vor 9. Ihr Lieben, ich wünsche euch ein richtig bezauberndes Wochenende. Feiert morgen schön den Tag der Deutschen Einheit. Steht übrigens nichts in den Medien drin bis jetzt. Komisch, wa? Naja, ich habe nichts gefunden. Morgen wahrscheinlich erstmal wieder alles. John F. und die Gropius-Lerchen hatten damals einen Song rausgebracht, der hieß Berlin, Berlin. Deine Stadt kennt keine Mauer, ne? Und da gab es dann eine 9. November-Mix-Variante, als dann die Mauer endlich fiel. Und die Nummer, die ziehen wir uns jetzt rein. Zuvor verabschiede ich mich von euch, sagte ich ja bereits. Viel Spaß ist mit den folgenden Sendungen. Morgen von 8 bis 10 das Radiofrühstück mit Conny und Horst. Nicht vergessen, bei mir auf dem Sender zu hören, 8 bis 10 das Radiofrühstück mit Conny und Horst. Empfehlenswerte Sendung. Diener nach links, Diener nach rechts. Tschüss, tschüss, ihr Lieben. Macht's Schmuggel. Euer Gernot aus dem wunderschönen, sonnendurchfluteten Märkisch-Oderland. Bis Montag früh um 6. Schönes Wochenende.
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1: Mit Julia Fritz. In Berlin beginnen heute erste Sondierungsgespräche zwischen Linken, Grünen und SPD. Rund 1,5 Wochen nach der Abgeordnetenhauswahl wollen die drei Parteien ausloten, ob eine gemeinsame Regierung möglich ist. Die Linke war bei der Wahl stärkste Kraft. Gegen den Berliner Landesverband gibt es allerdings immer wieder Vorwürfe wegen antisemitischer Positionen und möglicher Kontakte einzelner Abgeordneter ins kriminelle Milieu. Die EU-Innenminister beraten heute in Luxemburg über einen besseren Schutz der europäischen Außengrenzen. Geplant sind unter anderem bessere Überwachungs- und Frühwarnsysteme, um auf mögliche Fluchtbewegungen schneller reagieren zu können. Außerdem soll die Abschiebung von Menschen ohne Aufenthaltsrecht in Länder außerhalb der EU erleichtert werden. Dazu gibt es Berichten zufolge unter anderem Gespräche mit Ruanda. Senioren sind im Straßenverkehr besonders gefährdet. Mein Kollege Patrick berichtet.
2: Menschen ab 65 Jahren machen knapp 1/4 der Bevölkerung aus, stellen aber fast 40% der Verkehrstoten. 2025 starben insgesamt 1.115 Menschen dieser Altersgruppe bei Verkehrsunfällen. Der TÜV-Verband fordert deshalb unter anderem längere Ampelphasen, bessere Beleuchtung und barrierefreie Straßen. Außerdem sollen ab 75 Jahren verpflichtende Rückmeldefahrten mit Sachverständigen eingeführt werden.
1: Nach dem gewaltsamen Vorfall auf einem Flug von Dubai nach Tel Aviv hat sich Außenminister Wadephul erleichtert über den Ausgang gezeigt. Nach Angaben der israelischen Regierung soll ein Pilot seinen Kollegen mit einem Messer angegriffen und versucht haben, die Maschine zum Absturz zu bringen. Passagiere überwältigten den Mann, das Flugzeug konnte in Saudi-Arabien notlanden. Israel spricht von einem terroristischen Motiv. Soweit die Meldungen.
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1: Der Oktober 2026 ist da und es ist der Monat, wo eben dann auch Oktoberfeste sind, wo Halloween ist, wo ganz, ganz viel kommt. Und wir haben den 2. Oktober. Es ist Freitag und meine Sendung heißt Punkt 9 Interaktiv. Am Mikrofon der Rick Moreno. Ich darf euch einen schönen Vormittag wünschen. Schön, dass ihr mit dabei seid. Und wie immer gibt es für euch erfrischend deutschen Schlager. Wir haben die Oldies wieder mit dabei. Also voll bepackt. Es gibt wieder ein Wissensquiz. Es gibt wieder mal ja unseren Star der Woche. Wir haben auch das Horoskop mit in dieser Sendung. 3 Stunden für euch. Darf ich euch durch den Vormittag bringen. Also, schönen Vormittag. Am Mikrofon ist der Rick Moreno. Ihr hört Punkt 9 Interaktiv.
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0: Punkt 9 und das Ganze mit mir, mit Rick Moreno. Wir sind mitten im Oktober, ich habe es gerade gesagt, es ist die Zeit für Oktoberfeste und wer schon irgendwo sein Festzelt gerade so, ja, eingenommen hat, sei es in München oder sonst wo, ja, der feiert wahrscheinlich so richtig schön das Oktoberfest. Auf der anderen Seite muss man sagen, machen sich viele auch so ein bisschen wieder bereit für Halloween. Gerade auch diese Halloween-Horror-Festivals laufen ja auch wieder hier und da überall, Moviepark und so weiter. Man kennt das unter anderem und auch da haben ganz, ganz viele Menschen Spaß. Ne? Der Oktober bringt irgendwie immer so zwei Großveranstaltungen, die wirklich dann schon ganz, ganz toll sind. Und auch ich habe mir gedacht, naja, dieses Jahr Halloween, lasse ich mir mal wirklich was einfallen. Ja, vielleicht mal wieder eine tolle Verkleidung. Mal schauen, wie das Ganze aussieht. In dem Sinne, wie gesagt, euch einen schönen Morgen nochmal. Und wir kommen, beziehungsweise Vormittag, und wir kommen jetzt, ja, mal zu etwas anderem. Und zwar geht's um die Sommerbilanz. Die haben wir nämlich jetzt für euch. Und zwar vom DLRG. Und da gab's unter anderem auch wieder die ein oder anderen, ja, Informationen. Wie sieht es denn überhaupt aus? Die kennt man bei uns, die gibt es dann immer mal. Wir schauen mal drauf.
1: Die anhaltende Hitze im Juni hat besonders viele Menschen ans Wasser gelockt. Viele sind dabei vermeidbare Risiken eingegangen und haben ihre eigenen Schwimmfähigkeiten überschätzt, erklärt DLRG-Präsidentin Ute Vogt.
2: Im Juni haben 101 Menschen ihr Leben in Freigewässern und Schwimmbädern verloren. Und wenn wir die Badesaison betrachten, dann sind es 248 Todesopfer allein in der Badesaison, also ab dem Mai.
1: Weiterhin zeichnet sich der Trend ab, dass es vor allem junge Menschen sind, die im Wasser verunglücken. Seit Anfang des Jahres 88 Menschen zwischen 11 und 30 Jahren.
2: Auffällig war dabei, dass 93% männlich gewesen sind. Leichtsinn, Selbstüberschätzung, aber auch mangelnde Schwimmkompetenz, das sind die Stichworte, die man dazu leider geben muss.
1: Darum ist es so wichtig, dass Kinder und Jugendliche Schwimmunterricht bekommen.
2: Aber die Schulen brauchen die entsprechenden Wasserflächen. Das heißt, wir brauchen eine Initiative von Bund, Ländern und Gemeinden gemeinsam, um eine gute Schwimmbadlandschaft zu schaffen.
1: Positiv an der vorgestellten Bilanz ist aber, dass die Rettungsschwimmerinnen und Rettungsschwimmer auch in diesem Jahr viele Todesfälle verhindert haben. Und es gibt auch gute Nachrichten beim Nachwuchs.
2: Die Zahl unserer sogenannten Jugendeinsatzteams wächst seit Jahren und wir haben so viele Retter ausgebildet wie noch nie zuvor. Das freut uns natürlich, denn jede zusätzliche Rettungsschwimmerin oder jeder zusätzliche Rettungsschwimmer macht natürlich die Gewässer in Deutschland ein Stück sicherer.
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Musik von den Schlagerpiloten. Und man kennt das, ne? Ich habe gerade mal so mit meinem Kollegen hier aus der Redaktion gesprochen, denn der hatte das auch erst letzte Woche erlebt, dass er nämlich unterwegs gewesen ist in seiner Stadt und hat dann irgendwann, ja, ohne drüber nachzudenken, seine Zigarette fallen lassen und ausgedrückt auf den Boden, und schon standen sie hinter ihm. Ordnungsamt. Sowas kann wirklich sehr, sehr teuer werden, und die das schon mal erlebt haben, die wissen ja und haben damit ihre Erfahrung gemacht. Also deswegen immer ganz, ganz wichtig aufpassen, wenn ihr dann mal wirklich in der Stadt unterwegs seid oder wo auch immer, dass ihr nicht doch auf die Idee kommt, irgendwo ja eine Zigarette hinzuschmeißen und auszudrücken. Da ist das Ordnungsamt hinterher. Genauso aber auch, wenn ihr dann Hunde habt und lasst den Hund irgendwo hinmachen und macht das eben nicht weg. Auch das kann dann schon hohe Strafen geben. Wir machen weiter mit dem Song Ein bisschen Frieden hier bei Punkt 9 Interaktiv von Nicole und eben auch John Kelly in einer wirklich ganz, ganz neuen Version.

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1: Wir kommen zum aktuellen Deutschlandwetter. Mein Name ist Rick Moreno und wenn wir so ein bisschen auf die letzten Tage blicken, dann hatten wir gesehen, ja, da war es nochmal so richtig schön warm. Es kam nochmal so locker in Spitzenwerten an die 27 Grad und jetzt wird es dann doch nochmal wieder so ein bisschen kühler. Und eben auch mal hier und da ein paar kleine Regenschauer. So sieht zumindest der heutige Freitag aus. Bei Temperaturen bis zu 19 Grad in einigen Teilen bleibt es dann auch schon mal trocken. Dann am morgigen Samstag gibt es noch mal einen schönen sonnigen Tag bei 19 Grad. Und am Sonntag noch mal ja, ganz, ganz leichter Regen, ebenfalls 19 Grad. Kommt gut durch das Wochenende, kommt gut durch den Freitag.

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1: Und wir kommen auch bei Punkt 9 mal wieder zur Hörerumfrage. Und diesmal geht es tatsächlich um was ganz, ganz Bestimmtes, denn wir haben mal ja in unserer Community so einen kleinen Hörer oder so eine kleine Hörerumfrage gemacht. Alter vor Schönheit. Ihr kennt das vielleicht selber, ja? Ist es wirklich so, Alter vor Schönheit? Und da haben wir mal wirklich Hörer befragt und heute geben uns Steffi und Mario mal eine Antwort darauf.
2: Ja, moin, grüß dich. Also ich muss ganz ehrlich offen sagen, die Schönheit kommt nicht von außen, sondern die Schönheit kommt immerhin nach von innen. Man muss aber ein bisschen nach dem Charakter gehen, wie die Leute so drauf sind. Und nicht immer nur nach dem Äußerlichen gucken und achten. Das Äußerliche ist nicht alles, was so vor sich geht und abgeht. Und
3: das Beste am Alter ist, dass man da schlauer ist, aber wiederum nachdenkt, was hätte man vorher besser machen können, als das jetzt ist.
1: Das waren Steffi und Mario zum Thema Alter vor Schönheit. Und wir machen weiter mit toller Musik von Truckstop, Die Lady und der Tramp.

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1: Ihr hört wie immer die Sendung Punkt 9 interaktiv am Freitag. Nochmals einen schönen Vormittag an alle Hörer, die gerade mit dabei sind. Und egal, wo ihr gerade seid, ob eben mit dem Auto unterwegs oder auf der Firma oder doch zu Hause, genießt es so ein bisschen. Und ich habe ja schon mit euch über das Thema gesprochen, dass wir eben im Monat Oktober sind, heißt im Großen und Ganzen Oktoberfeste oder eben auch Halloween steht vor der Tür. Aber der Herbst ist auch da und das ist natürlich auch wieder eine ganz, ganz tolle Sache. Und gerade da macht man sich auch oft Gedanken, wie und was trinkt man eigentlich im Herbst? Die Herbstdrinks, ja, die gibt es jetzt mal für euch. Zumindest haben wir da mal einen interessanten Beitrag.
2: Im Herbst und Winter werden die eigenen vier Wände wieder zum Lieblings- und Wohlfühlort. Viele genießen diese Zeit mit warmen Getränken oder probieren neue Rezepte aus. Was aktuell angesagt ist, weiß Trendexpertin Susanne Decker.
3: Besonders beliebt sind cremige Drinks, also zum Beispiel Kakao, Kaffeespezialitäten, Matcha oder Getränke mit Pflanzenmilch. Viele verfeinern diese Klassiker mit Gewürzen oder besonderen Zutaten und machen daraus dann kleine Genussmomente, sag ich mal.
2: Die Expertin hat auch ein paar konkrete Rezeptideen für gemütliche Herbst- und Wintertage.
3: Zum Beispiel eine heiße Schokolade, verfeinert mit Chantre-Creme. Die schmeckt wunderbar nach Sahne und nach Karamell. Oder auch eine Vanillalatte, eine Matcha-Latte oder Spicy Chocolate mit Pfeffer und Ananas. Und das verfeinert der Likör dann mit seiner besonderen Note und das ist wirklich sehr, sehr lecker. Wichtig ist dabei natürlich, alkoholische Getränke sind ausschließlich für Erwachsene gedacht.
2: Nicht nur warme Getränke lassen sich kreativ verfeinern. Auch bei Desserts darf es in der kalten Jahreszeit gern etwas Besonderes sein.
3: Ein echter Dessert-Klassiker ist zum Beispiel Tiramisu mit Amarettini. Oder als Variante ein Cremisu mit so einem feinen Sahnelikör. Aus weißem Schokoladensirup und zarten Kokosakzenten. Und das Ganze dann obendrauf gekrönt mit Kakaopulver. Also das ist einfach wirklich sehr, sehr lecker.
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0: Millionen Optionen Musik von Charlene, eine der Schlagersängerinnen, wo ich wirklich sagen muss, die hat wirklich ihren Weg gemacht und ist momentan auch auf dem Weg nach ganz, ganz oben. Macht tolle Musik und gerade, wie gesagt, haben wir sie hier mit ihrem Song gehört. Wir kommen jetzt mal zu unserem Rezept. Heißt im Großen und Ganzen, es gibt in dieser ersten Stunde heute das Rezept. Und da geht es nämlich mal um ein tolles Herbstrezept, nämlich um Kürbispasta. Und da hören wir mal rein. Und für die, die gerne mitschreiben wollen, die können das Ganze gerne tun.
1: Herbst auf dem Teller. Kürbispasta. Draußen wird es kühler, die Blätter werden bunt. Und da darf auch auf dem Teller der Herbst einziehen. Unser Rezept heute, cremige Kürbispasta. Dafür braucht ihr etwa 300 Gramm Hokkaido-Kürbis, 250 Gramm Pasta, eine kleine Zwiebel, 100 Milliliter Sahne, etwas Parmesan, Salz, Pfeffer und eine Prise Muskat. Den Kürbis würfeln und zusammen mit der Zwiebel in etwas Öl anbraten. Mit einem kleinen Schuss Wasser weichköcheln und anschließend pürieren. Sahne und Parmesan dazugeben und mit Salz, Pfeffer und Muskat abschmecken. Jetzt die gekochte Pasta unterheben und fertig ist ein schnelles, wärmendes Herbstgericht. Mein Tipp? Ein paar geröstete Kürbiskerne obendrauf machen das Ganze noch knackiger. Guten Appetit und einen gemütlichen Herbst!

0: Zum Ende dieser ersten Stunde gibt es gleich in der zweiten Stunde für euch noch ganz, ganz viel tolle Musik, unter anderem von Nick P., genau mit seinem Song Geboren, um dich zu lieben, Semino Rossi, Königin des Sommers, finde ich zum Beispiel total toll, den Song, und eben auch Jürgen Drees mit Kornblumen. Diese drei Hits gibt es jetzt noch einmal im kurzen Durchlauf für euch. Dann gibt es noch mal Musik von Ibo gleich und dann gehen wir so ganz, ganz langsam schon mal zu den Nachrichten über in der zweiten Stunde. Wie gesagt, hören wir uns wieder. Dann gibt es für euch noch, klar, noch mal die ein oder anderen tollen Informationen, das Daily Update. Es gibt unter anderem den Star der Woche und vieles, vieles mehr. Also unbedingt dranbleiben. Bis gleich, sagt Rick Moreno.
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2: Genau. Ich bin geboren, um dich zu lieben.

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1: Mit Julia Fritz. Das Deutschland-Ticket wird ab Januar teurer. Statt 63 Euro kostet es dann 66,80 Euro im Monat. Das sind 3,80 Euro mehr. Mehr als 14 Millionen Menschen nutzen das Ticket aktuell. Die geplante Steuer auf stark zuckerhaltige Getränke kommt vorerst nicht. Das Kanzleramt hat den Gesetzentwurf von Finanzminister Lars Klingbeil zunächst ausgebremst. Hintergrund ist unter anderem Streit über die konkrete Ausgestaltung und die erwarteten Einnahmen. Seit Oktober werden neue elektronische Gesundheitskarten mit einem moderneren Verschlüsselungsverfahren ausgegeben. Mein Kollege Patrick berichtet.
2: Für Versicherte ändert sich im Alltag zunächst nichts. Arztpraxen und andere Gesundheitseinrichtungen müssen allerdings ihre Kartenlesegeräte aktualisieren.
1: Eine US-Raumkapsel hat die ISS in Rekordzeit erreicht. Mein Kollege Jonas berichtet.
3: Nur knapp 8 Stunden nach dem Start dockte sie an der Raumstation an. Zum Vergleich, die vorherige Besatzung brauchte dafür noch mehr als 30 Stunden. Die 4 Raumfahrer aus den USA, Kanada und Russland sollen rund 6 Monate auf der ISS bleiben.
1: Soweit die Meldungen.
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1: Ihr hört Punkt 9 interaktiv am Freitag, den 2.10.2026. Wir sind in der zweiten Stunde und ich freue mich auch, euch in dieser zweiten Stunde wie immer mit Schlagern, erfrischen deutschen Schlager und eben auch Oldies mal den Morgen so richtig toll zu versüßen. Und das Schöne ist, wir haben jetzt mitten im Oktober so die Zeit, ja, da ist Halloween, da haben wir Oktoberfeste und. Eigentlich ein schöner Monat, muss man wirklich sagen. Vielleicht gibt es ja auch nochmal einen schönen goldenen Oktober mit einem bisschen Sonne. Lassen wir uns mal überraschen, zumindest waren die letzten Tage nicht schlecht. Nochmals einen schönen Vormittag und schön, dass ihr mit dabei seid. Mein Name ist Rick Moreno und ich bin noch gute 2 Stunden für euch hier am Mikrofon.
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Du bringst mich aus dem Takt, Musik von Peter Sebastian und Tina Heschen. Und ich freue mich ja immer, wenn ich Peter Sebastian höre, denn ich habe es ja selber erzählt, ich bin Schlagersänger und habe über Jahre lang wirklich bei Peter Sebastian im Studio gestanden. Und er hat mich damals produziert, eine ganz, ganz lange Zeit lang, macht heute auch noch richtig erfolgreich Musik. Wir sind auch noch gut befreundet und tauschen uns zwischendrin mal aus und er hat ja selber einen Schicksalsschlag leider erlitten, da er eben überfallen wurde. Aber heute geht's ihm Gott sei Dank schon besser. An dieser Stelle an den lieben Peter Sebastian gute Besserung. Und wir sind bei Punkt 9 interaktiv. Jetzt gibt's Musik von Nick P. mit seinem Song Geboren, um dich zu lieben. Ich bin

0: Nach diesem Song von Nino D'Angelo kommen wir mal zu einem völlig anderen Thema oder absoluten Thema, was wir eigentlich noch gar nicht hatten. Ne? Man kennt das ja mal, ich habe ja in der Vergangenheit auch mal die Kinocharts hier gehabt oder auch mal so hier so ein paar Beiträge gehabt, wo es dann eben mal um solche Sachen ging. Heute geht es mal um was völlig anderes, nämlich Spiele. Ja, es geht um Spiele, genau. Und da geht es gerade um die NBA. Wer kennt sie nicht? Und auch das ist eben so, ne? Da gibt es unter anderem was ganz, ganz Neues. Auch nochmal hier und da ein Tipp. Und wir hören mal in diesen Spieletipp rein.
1: Victor, fadeaway jumper. Down it goes. Victor Wembanyama hits a game winner.
2: Drei sehr unterschiedliche Basketballstars zieren die Cover von NBA 2K27. Warum genau sie ausgewählt wurden, erklärt Eric Banish, Vice President of NBA Development bei Visual Concepts.
3: Dieses Jahr starten wir My Career Eras, eines unserer größten Features. Wir haben viel dafür getan, verschiedene Generationen und Epochen des Basketballs abzubilden. Dafür stehen auch unsere Coverstars. Victor Wembanyama ist unglaublich gut und das Symbol für den Basketball der Zukunft. Caitlin Clark gehört zu den besten Spielerinnen der WNBA und ist eine außergewöhnliche Schützin. Und Derrick Rose ist eine echte Legende und war der jüngste MVP der NBA-Geschichte.
4: One of the greats. He's the youngest MVP of all time.
2: Alle Teams der NBA und WNBA sind mit ihren aktuellen Spielerinnen und Spielern vertreten. Allein das garantiert schon jede Menge spannende Matches. Ein weiteres Highlight sind die selbst erstellten Charaktere.
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1: Wir kommen zum aktuellen Deutschlandwetter. Mein Name ist Rick Moreno und wenn wir so ein bisschen auf die letzten Tage blicken, dann hatten wir gesehen, ja, da war es nochmal so richtig schön warm. Es kam nochmal so locker in Spitzenwerten an die 27 Grad und jetzt wird es dann doch nochmal wieder so ein bisschen kühler. Und eben auch mal hier und da ein paar kleine Regenschauer. So sieht zumindest der heutige Freitag aus. Bei Temperaturen bis zu 19 Grad. In einigen Teilen bleibt es dann auch schon mal trocken. Dann am morgigen Samstag gibt es noch mal einen schönen sonnigen Tag bei 19 Grad. Und am Sonntag noch mal ja, ganz, ganz leichter Regen. Ebenfalls 19 Grad. Kommt gut durch das Wochenende, kommt gut durch den Freitag.
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0: Der Freitagmorgen, Punkt 9 interaktiv, 2.10.2026, heißt im Großen und Ganzen, auch der Kollege Sven im Studio hat sich mal wieder Gedanken gemacht, wie kann es denn zumindest an diesem 2.10. aussehen, und jetzt gibt's für euch hier auch mal das Daily Update.
1: Endlich Freitag, endlich auch mal ein Freitag im Oktober und endlich ist auch das Daily Update heute da. Hallo zusammen. Nicht heute, aber morgen wird Deutschland 36 Jahre Wiedervereinigung feiern und diesmal schaut alles nach Bremen. Dort steigen nämlich von heute an bis zum Sonntag die zentralen Feierlichkeiten zum Tag der Deutschen Einheit. Geplant sind ein großes Bürgerfest, Konzerte, eine Ländermeile und viele Aktionen in der Innenstadt. 3 Tage lang wird Bremen damit zur größten Bühne für den deutschen Nationalfeiertag. Heute vor 76 Jahren begann die Geschichte von Charlie Brown, Snoopy und Co. Am 2. Oktober 1950 erschien nämlich der Comic Peanuts erstmals in 7 Zeitungen. Was damals noch ganz klein startete, wurde später weltberühmt. Die Figuren gehören bis heute zu den bekanntesten Comic-Charakteren überhaupt. Und Snoopy ist längst auch selbst zur eigenen echten Kultfigur gewachsen. Heute wird Xavier Naidoo 55 Jahre alt. Bekannt wurde der Mannheimer mit Songs wie Dieser Weg.
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1: Zuvor wurde er aber bereits als Mitgründer der Söhne Mannheims musikalisch gefeiert.
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1: In Folgen seiner kontroversen Aussagen und Verschwörungstheorien der letzten Jahre geriet er massiv in die Kritik. 2022 distanzierte er sich öffentlich von vielen seiner früheren Positionen und entschuldigte sich. Das lassen wir jetzt einfach alles mal hinten angestellt und gratulieren einfach nur zum 55. Geburtstag. Also, Happy Birthday! Heute feiert auch einer der markantesten Stimmen der Popgeschichte Geburtstag. Sting wird 75. Bekannt wurde er als Frontmann von The Police. Die kennt man unter anderem vor allem für diesen Song hier. Später startete er aber auch seine riesige Solokarriere.

Seit Jahrzehnten steht Sting für diesen ganz eigenen Mix aus Poprock und Jazz. Happy Birthday zum 75. Und das war das Daily Update vom Freitag. Übrigens, heute ist Welttag des Lächelns. Also lächelt ruhig mal jemanden an, aber nicht zu lange. Sonst habt ihr, naja, entweder ein Date oder aber eine Anzeige am Hals. Sven Weikamp, Daily Redaktion.

0: Zwei absolute Powerfrauen, gerade gehört des deutschen Schlagers und beide wirklich eine ganz, ganz tolle Stimme. Unter anderem, ja, eben Gabi Baginski und gerade Pia Sophie gehört. Also, wirklich toller Schlager bei uns hier bei Punkt 9 Interaktiv. Nochmals einen schönen Vormittag und das Schöne ist, wir kommen jetzt zu unserem, genau, Star der Woche. Und das ist diesmal Freddy Breck, wer kennt ihn nicht noch? Und da schauen wir jetzt mal drauf und hören mal in seine Karriere rein und erfahren dann nochmal einiges über ihn, über diesen wirklich tollen Künstler. Danach gibt's Musik mit seinem Song Bianca.
1: Heute ist unser Star der Woche ein Mann, der Schlager und klassische Musik auf ganz besondere Weise verbunden hat. Freddy Breck. Geboren wurde er 1942 als Gerhard Breker in Sonneberg. Aufgewachsen ist er in Hagen. Seine Karriere begann zunächst ganz unspektakulär. Neben seiner Ausbildung trat er als Sänger und Entertainer auf. Der große Durchbruch kam dann 1972 mit Überall auf der Welt, einer modernen Schlagerversion des Gefangenenchors aus Verdis Oper Nabucco. Danach ging es Schlag auf Schlag. Bianca, Hallihallo und natürlich sein wohl bekanntester Hit Rote Rosen machten Freddy Breck zu einem der großen Schlagerstars der 70er Jahre. Rote Rosen erreichte in Deutschland Platz 2 und wurde mit einer goldenen Schallplatte ausgezeichnet. Auch international war Breck erfolgreich und veröffentlichte seine Musik sogar in mehreren Sprachen. Später arbeitete er unter anderem als Komponist, Produzent und Moderator. Freddy Breck starb 2008, seine Lieder aber sind geblieben. Und deshalb heißt es heute völlig zu Recht: Freddy Breck, unser Star der Woche.

0: immer wieder schön, auch mal die alten Songs zu hören. Gerade eben ein ganz, ganz netter und lieber Kollege, den ich auch schon persönlich kennenlernen durfte. Gigi Anderson mit Sommer, Sonne, Cabrio gehört. Und wir kommen jetzt mal zu unserer, genau, Seniorenstudie für das Jahr 2026. Und da geht es gerade um die Menschen mit dem Alter 55 plus. Das gibt es jetzt für euch zum Reinhören. Und danach gibt es Musik von Tanja Lasch mit Vagabund.
1: Die Generation 55 plus erlebt das Älterwerden trotz gesundheitlicher Einschränkungen und Unsicherheiten überwiegend positiv. Eine Lüfter-Index-Studie zeigt aber auch eine große Lücke zwischen dem Wunsch nach Selbstständigkeit und der tatsächlichen Vorbereitung darauf, sagt Christina Körfer von Lüfter.
2: Und genau darin sehen wir von Lüfter einen wichtigen Ansatzpunkt. Möglichst früh darüber nachzudenken, welche Veränderungen sich zum Beispiel im eigenen Wohnumfeld im Alter ergeben müssen, damit eben Selbstbestimmung und Freiheit später auch erhalten bleiben kann.
1: Für 93% der Befragten ist Selbstständigkeit besonders wichtig. Gesundheit gilt dabei als zentrale Voraussetzung, um den Alltag möglichst lange selbstbestimmt gestalten zu können.
2: Spannend ist, dass die Zufriedenheit mit der eigenen Wohnsituation trotzdem sehr hoch ist, obwohl viele Häuser und Wohnungen noch gar nicht richtig altersgerecht angepasst sind. Und genau diese Lücke zwischen dem Wunsch nach dem eigenen Zuhause und den tatsächlichen Bedingungen, die wird in unserer Studie sehr deutlich.
1: Gesund zu altern umfasst körperliche Gesundheit, soziale Beziehungen, finanzielle Sicherheit und eine Wohnsituation, die den eigenen Bedürfnissen entspricht. Und nicht zuletzt spielt das Umfeld eine große Rolle.
2: Gutes Älterwerden entsteht dabei aus persönlichen Möglichkeiten und auch aus den Bedingungen, die das Umfeld bietet. Also die Gesellschaft des langen Lebens braucht vor allem Strukturen, die Freiheit und Selbstständigkeit auch im höheren Alter möglich machen.

Und wieder eine Stunde am Ende, bedeutet, gleich geht's in die dritte Stunde. Ich freue mich mit euch drauf auf noch wirklich ganz, ganz tolle Musik. Und wir werden unter anderem auch in der dritten Stunde dann noch für euch einen Beitrag über den deutschen Schlager haben, gerade auch für eine oder Veranstaltungstipp sogar mit dabei. Und wir haben für euch das aktuelle Wochenhoroskop. Wir werden dann auch nochmals eine Hörerumfrage heute haben und unter anderem dann ja die ein oder anderen Informationen, vielleicht auch nochmal, ja, ich habe es vorhin gesagt, ein Wissensquiz und. Also vollgepackt auch die dritte Stunde hier bei Punkt 9 Interaktiv. Bis gleich.

0: aus Deutschland und der Welt.
1: Mit Julia Fritz. Das Deutschland-Ticket wird ab Januar teurer. Statt 63 Euro kostet es dann 66,80 Euro im Monat. Das sind 3,80 Euro mehr. Mehr als 14 Millionen Menschen nutzen das Ticket aktuell. Die geplante Steuer auf stark zuckerhaltige Getränke kommt vorerst nicht. Das Kanzleramt hat den Gesetzentwurf von Finanzminister Lars Klingbeil zunächst ausgebremst. Hintergrund ist unter anderem Streit über die konkrete Ausgestaltung und die erwarteten Einnahmen. Seit Oktober werden neue elektronische Gesundheitskarten mit einem moderneren Verschlüsselungsverfahren ausgegeben. Mein Kollege Patrick berichtet.
2: Für Versicherte ändert sich im Alltag zunächst nichts. Arztpraxen und andere Gesundheitseinrichtungen müssen allerdings ihre Kartenlesegeräte aktualisieren.
1: Eine US-Raumkapsel hat die ISS in Rekordzeit erreicht. Mein Kollege Jonas berichtet.
3: Nur knapp 8 Stunden nach dem Start dockte sie an der Raumstation an. Zum Vergleich, die vorherige Besatzung brauchte dafür noch mehr als 30 Stunden. Die 4 Raumfahrer aus den USA, Kanada und Russland sollen rund 6 Monate auf der ISS bleiben.
1: Soweit die Meldungen.
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1: Die dritte und letzte Stunde, Punkt 9, interaktiv. Wir haben die Schlager, wir haben die Oldies, wir haben für euch das Wissensquiz in dieser dritten Stunde und wir haben für euch, ja, auch mal wieder das Wochenhoroskop, alles zusammengepackt und ich freue mich, euch auch in dieser dritten Stunde zu unterhalten. Schönen Vormittag nochmal, am Mikrofon der Rick Moreno.
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1: Ein Kuss in Paris war das von keiner anderen als Maite Kelly. Damit starten wir in diese dritte Stunde. Ich freue mich. Und direkt zur dritten Stunde gibt's dann auch mal einen tollen Beitrag über den deutschen Schlager mit einem kurzen und kleinen Veranstaltungstipp. Was ist denn eigentlich im Oktober noch los? Und das kommt ebenfalls dabei. Und da geht es um die Größen des deutschen Schlagers. Also, wir hören mal rein. Und dann gibt's gleich noch richtig, richtig tolle Musik. Auch in dieser dritten Stunde von eben keiner anderen als... Vanessa Mai, die werden wir gleich haben. Mit Rohdiamant und keinen anderen als eben Olaf Henning mit Traumfrau. Alles gleich, direkt im Anschluss nach diesem Song.
2: 2026 ist im deutschen Schlager einiges passiert. Ganz vorne steht Helene Fischer. Nach ihrer Babypause feierte sie ihr großes Bühnencomeback und gleichzeitig 20 Jahre Karriere. Mit ihrer Stadiontour begeisterte sie rund 750.000 Fans. Auch musikalisch sorgte sie für Schlagzeilen. Heute Nacht wurde ihr erster Nummer-1-Hit als Solokünstlerin. Bei den Schlager-Champions Anfang des Jahres wurden außerdem die großen Namen gefeiert. Roland Kaiser wurde als Star des Jahres ausgezeichnet und gewann mit Marathon das Album des Jahres. Helene Fischer und Florian Silbereisen holten den Preis für den Hit des Jahres mit Schau mal herein. Auch Unheilig sorgte mit dem Comeback des Jahres für Aufmerksamkeit. Und das Schlagerjahr geht weiter. Im Oktober steht mit dem Schlagerboom 2026 in Dortmund noch eine der größten Schlagerpartys des Jahres an.

0: Die Traumfrau von Olaf Henning gerade gehört und wir kommen ja zum Schauen in die Sterne, sag ich es mal so. Denn wir schauen mit euch zusammen, wie sieht eigentlich das aktuelle Wochenhoroskop aus und das gibt es dann jetzt hier wieder für euch. Und wie ich es eben jede Woche sage, es gibt den Zwilling, es gibt den Löwen, es gibt unter anderem ja die Fische und viele, viele tolle Sternzeichen. Und es gibt viele Menschen da draußen, die uns auch geschrieben haben, Mensch, wir finden das richtig toll, diese Sendung. Und uns macht es immer wieder Spaß, dir da wirklich zuzuhören. Und auch das, was du uns da reinbringst, ist immer ganz, ganz toll. Und wenn ihr selber mal Informationen habt und sagt, Mensch, komm, wir können hier was verbessern, dann gerne an Info, beziehungsweise, ach Quatsch, rick-moreno@live.de. Genau, Rick mit C geschrieben. Und dann seid ihr natürlich mit dabei und ich freue mich, ja, von euch auch mal gerne zu hören. Ne? Und jetzt gibt's das Wochenhoroskop.
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1: Wassermann.
3: Ein Wechsel der Perspektive bringt neue Ideen in Bewegung. Beruflich kann eine ungewöhnliche Herangehensweise genau dort weiterhelfen, wo klassische Lösungen zuletzt nicht gereicht haben. Und in der Liebe sorgt ein gemeinsamer Plan für ganz viel Vorfreude.
1: Fische.
3: Mit dem jetzt beginnenden Herbst wächst das Bedürfnis nach etwas mehr Ruhe und Rückzug. Beruflich hilft ein gutes Gespür dabei, den richtigen Zeitpunkt für wichtige Gespräche zu erkennen. In der Beziehung schaffen stille Momente eine besonders vertraute Atmosphäre.
1: Widder.
3: Neue Energie trifft bei Widdern auf den Wunsch, Dinge endlich voranzubringen. Beruflich kann eine schnelle Entscheidung einen längstfälligen Schritt ermöglichen. In der Liebe sorgt eine spontane Idee dafür, dass der Alltag für einen Moment in den Hintergrund rückt.
1: Stier.
3: Beständigkeit fühlt sich in diesen Tagen besonders angenehm an. Beruflich können klare Abläufe jetzt dabei helfen, auch bei Veränderungen den Überblick zu behalten. In der Liebe entsteht Wärme durch kleine Rituale und bewusst gemeinsam verbrachte Zeit.
1: Zwillinge.
3: Gespräche entwickeln bei Zwillingen diese Woche eine überraschende Eigendynamik. Beruflich kann aus einer beiläufigen Bemerkung eine interessante Möglichkeit entstehen. In der Beziehung bringen Humor und Neugier frischen Schwung in vertraute Abläufe.
1: Krebs.
3: Der Wechsel der Jahreszeit diese Woche auf den Herbst lädt dazu ein, manches bewusster loszulassen. Beruflich lohnt es sich, Aufgaben abzugeben, die unnötig viel Energie binden. In der Liebe entsteht Geborgenheit dort, wo Rücksicht und Verständnis ganz selbstverständlich sind.
1: Löwe.
3: Ein ruhiges Selbstbewusstsein hinterlässt bei Löwen den stärksten Eindruck überhaupt. Beruflich kann Anerkennung für eine Leistung kommen, die bisher eher im Hintergrund geblieben ist. Und in der Liebe sorgt eine unerwartete Aufmerksamkeit für einen besonders schönen Moment.
1: Jungfrau.
3: Die Woche eignet sich gut für einen kleinen Neustart. Beruflich lassen sich Strukturen vereinfachen und offene Themen endlich sauber abschließen. In der Beziehung kann ein gemeinsames Vorhaben neue Leichtigkeit in den Alltag bringen.
1: Waage.
3: Unterschiedliche Wünsche lassen sich diese Woche von Waagen leichter miteinander vereinbaren. Beruflich kann ein diplomatischer Schritt eine angespannte Situation deutlich entspannen. In der Liebe sorgt ehrliches Zuhören dafür, dass aus kleinen Missverständnissen keine großen werden.
1: Skorpion.
3: Der Blick richtet sich bei Skorpionen diese Woche stärker auf das, was wirklich Bedeutung hat. Beruflich können oberflächliche Lösungen jetzt weniger überzeugen als gründliches Nachfragen. In der Liebe entsteht besondere Nähe durch Offenheit und das Vertrauen, auch schwierige Gedanken teilen zu können.
1: Schütze.
3: Der Herbstanfang weckt eher Aufbruchslust als Rückzugsstimmung. Beruflich kann ein neues Thema bei Schützen frische Motivation bringen und auch eingefahrene Routinen aufbrechen. In der Beziehung sorgt eine spontane Unternehmung für einen willkommenen Tapetenwechsel.
1: Steinbock.
3: Langfristige Ziele rücken wieder stärker in den Mittelpunkt. Beruflich zahlt sich eine konzentrierte Arbeitsweise aus, bei der Nebensächlichkeiten bewusst zurückgestellt werden. In der Liebe zeigt sich Zusammenhalt besonders durch Verlässlichkeit und praktische Unterstützung.
1: Das war der Blick in die Sterne.
2: Alle Angaben ohne Gewähr.

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1: Wir kommen zum aktuellen Deutschlandwetter. Mein Name ist Rick Moreno und wenn wir so ein bisschen auf die letzten Tage blicken, dann hatten wir gesehen, ja, da war es nochmal so richtig schön warm. Es kam nochmal so locker in Spitzenwerten an die 27 Grad und jetzt wird es dann doch nochmal wieder so ein bisschen kühler. Und eben auch mal hier und da ein paar kleine Regenschauer. So sieht zumindest der heutige Freitag aus. Bei Temperaturen bis zu 19 Grad. In einigen Teilen bleibt es dann auch schon mal trocken. Dann am morgigen Samstag gibt es nochmal einen schönen sonnigen Tag bei 19 Grad. Und am Sonntag nochmal ja, ganz, ganz leichter Regen. Ebenfalls 19 Grad. Kommt gut durch das Wochenende, kommt gut durch den Freitag.
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0: In dieser Woche gibt es für euch zweimal hier die Hörerumfrage. Ich habe sie euch heute auch in die dritte Stunde mit reingenommen. Einfach aus dem Grund, weil das auch immer sehr, sehr beliebt ist. Und wir haben, wie gesagt, den Mario vorhin schon gehört. Den hören wir auch jetzt nochmal mit der Manuela diesmal zusammen. Denn es geht diesmal um das Thema die besten Freunde der Welt. Und habt ihr eigentlich auch beste Freunde der Welt? Oder habt ihr einfach mal irgendwas zu sagen über eure besten Freunde der Welt? Die beiden haben uns zumindest zu diesem Thema was gesagt. Wir hören mal rein. Und dann gibt's gleich noch im Anschluss tolle Musik hier zu hören, denn wir freuen uns, euch auch gleich noch mit wirklich tollen Songs hier zu versorgen, direkt im Anschluss.
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1: Dein Herbst in deinem Radio und wir spielen für euch die passenden Herbstsongs. Jede Woche mit Punkt 9 interaktiv, immer freitags zu hören, 9 bis 12. Und ich freue mich, euch dann hier Oldies zu präsentieren, Schlager zu präsentieren, Informationen und so weiter. Und wer zuletzt mal so ein bisschen aufgepasst hat, der hat gesehen, jetzt gerade gibt's wieder neue Reformen. Unter anderem geht es da gerade gegen oder für beziehungsweise Umstellungen der eben Pflege. Und da wurde auch schon jetzt eine Reform beschlossen. Ja, die muss jetzt noch, klar, nachdem die im Kabinett beschlossen wurde, eben dann durch den Bundesrat, durch den Bundestag. Und wir lassen uns mal, ja, überraschen, was da alles kommt und was da so beschlossen wurde. So, das eine oder andere ist ja gerade schon so ein bisschen im Umlauf und viele Menschen, ja, sind dann schon auch irgendwo verärgert. Und auch an diesem Thema bleiben wir dann mal dran in den nächsten Wochen.
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0: Wir haben jede Woche neu für euch das aktuelle Wissensquiz und bei uns gibt's auch wieder eins. Und es gibt ja, wie immer, wenn wir dieses Wissensquiz reinsenden, die Möglichkeit, dann eben vielleicht zu Hause mit dem Partner sogar ein Spiel zu machen und zu sagen, mal gucken, weißt du es oder nicht? Beide können eben vielleicht auch mal raten. Und die Antwort gibt's auch immer direkt. Ein paar Sekunden später, wie das Ganze aussieht. Und dann kann man sogar sagen, hey, ich hatte recht, siehst du? Und dafür ist genau das da, damit ihr zu Hause auch mal überlegen könnt, weiß ich das denn oder weiß ich das vielleicht nicht? Denn diesmal gibt es auch wieder eine Frage. Welche das ist, das erfahrt ihr jetzt. Und wie gesagt, ein paar Sekunden später gibt es dann auch direkt die Lösung dazu und sogar warum. Also alles das jetzt hier von Sven.
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2: Welchen Spitznamen trägt New York? New York wird auch gerne Big Apple genannt. Zur Herkunft dieser Bezeichnung gibt es jedoch verschiedene Theorien. In den 1950er Jahren verlor der Spitzname an Bedeutung, lebte jedoch in den 1970er Jahren wieder auf und Big Apple wurde dann offizieller Beiname von New York.
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Ich sage an dieser Stelle Dankeschön, dass ihr mit dabei gewesen seid. Wünsche euch jetzt noch einen wirklich richtig, richtig schönen Freitag. Wir hören uns wieder in der nächsten Woche zu Punkt 9 interaktiv. Und wie immer gibt es dann für euch wieder erfrischend deutschen Schlager. Es gibt wieder tolle Oldies und Informationen. Also kommt gut durch diesen Oktober durch. Und bis dahin sagt euer Rick Moreno. Schönes Wochenende.

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Ja, liebe Zuhörer, und das war mein erster Titel für heute, der ABBA-Medley von The Stars on 45. Aus der holländische Produzent Jaap Egemon 1980 auf ein Bootleg mit zusammengemixten Beatles-Liedern und anderen Oldies stieß, hatte er die Idee, eine ähnliche offizielle Platte zu erstellen. Dabei griff er aber aus Urheberrechtsgründen nicht auf die Originale zurück und mixte sie, sondern ließ die einzelnen Hitstücke von niederländischen Studiomusikern möglichst originalgetreu nachsingen und spielen. Aber die Idee trug auch über diesen ersten Hit hinaus und mit einer zweiten Folge mit ABBA-Hits konnten Egemond und seine Sänger an den Erfolg anknüpfen. Weitere Mixe mit Titeln von Stevie Wonder und der Rolling Stones folgten. Und mein zweiter Titel ist einer von J. Vincent Edward, Thanks 1969. J. Vincent Edwards ist ein britischer Sänger, Songwriter und Producer. Er spielte in der Londoner Produktion des Musicals Hair in 1968. Als Solosänger hat er einen großen Hit im Jahr 1969 mit dem Lied Thanks. Das Lied stand 5 Wochen auf Platz 1 in den belgischen Charts. In den folgenden Jahren hatte er noch eine Reihe von Singles in den Charts. Who Are My Friends und Long Live Love in 1970, Shalalala Shangri-La 1972 und Love Hit Me 1976.

1978, The Teens, Gimme, Gimme, Gimme Your Love. Die Band The Teens wurde 1976 in West-Berlin als Schülerband von Michael Ohlig und Uwe Schneider gegründet. Im gleichen Jahr wurde die Gruppe von der Plattenfirma Hansa unter Vertrag genommen. The Teens spielten englischsprachige Poprock im Stil der Bay City Rollers. 1978 wurde die Band durch einen Auftritt in Wim Tölkers Sendung Der große Preis bundesweit bekannt. Ihr erster Single, Gimme, Gimme, Gimme Your Love, erschien 1978. Sie war zugleich ihre kommerziell erfolgreichste und erreichte Platz 7 in den deutschen Charts. The Teens veröffentlichten bis 1982 5 Alben. Als erste westdeutsche Pop-Rock-Gruppe durfte sie eine Tournee durch die DDR machen. 1982 löste sich die Band auf.

Und jetzt ist die Gruppe Wind an der Reihe. 1987, Let the Sun Shine in Your Heart. Wind ist eine deutsche Schlagerband, die dreimal beim Eurovision Song Contest teilnahm und dabei zweimal den zweiten Platz belegte. Die Gruppe stellte 1985 das Lied Für alle bei der Vorentscheidung zum Eurovision Song Contest 1985 vor und holte den Sieg. Bei der internationalen Veranstaltung in Göteborg konnte die Gruppe dann mit diesem Song für Deutschland einen zweiten Platz belegen. Nach dem großen Erfolg beim Grand Prix 1985 nahm die Gruppe Wind auch 1987 an diesem Wettbewerb teil. Der Beitrag Lass die Sonne in dein Herz belegt erneut den zweiten Platz. Der Titel gehört bis heute zu den größten Hits der Gruppe. Sie hören jetzt die englische Version.

Und wieder etwas ganz anderes aus 1967. Etta James, Tell Mama. Etta war eine US-amerikanische Rhythm and Blues, Blues, Gospel, Rock'n'Roll und Jazz-Sängerin. Entdeckt wurde sie von Otis Redding. Ihr Gesang zeichnete sie durch eine volltönende, ausgereifte Stimme aus. Tell Mama ist ihr siebtes Album. Es wurde 1968 auf Cadet Records, einem Sublabel von Chess Records, veröffentlicht. Leonard Chess schickte Etta James in die Fame Studios und es zahlte sich aus, denn es entstand eines der besten und soulgetränktesten Alben, die Etta James aufnahm. Auf dem Album wurden zwei Singles ausgekoppelt, Tell Mama und Security, im Original von Otis Redding. Tell Mama erreichte in der Rhythm & Blues Charts Platz 10 und in den Pop Charts Rang 23. Das Album selbst war ebenfalls sehr erfolgreich und erreichte Platz 21 in der Rhythm

0: Mein nächster Gast, Boney M., 1979 unter dem Titel El Lute. Boney M. ist eine von Frank Farian produzierte Disco-Formation, die vor allem in den 70er Jahren internationale Erfolge mit Stücken wie Daddy Cool, Sunny, Rivers of Babylon oder Ma Baker hatte. Daddy Cool zum Beispiel belegte 12 Wochen lang Rang 1 in Deutschland und erreichte in Großbritannien Rang 6. Die Single Sunny erreichte in Deutschland die Spitzenposition, die sie für 2 Wochen innehatte. Der größte Erfolg der Truppe kam am 3. April 1978 mit Rivers of Babylon auf den Markt. Der Titel war der größte Hit. El Lute, Gotta Go Home, ist ein Doppel-A-Seiten-Single. Es war der erste Single aus ihrem 4. Album Oceans of Fantasy und die 8. und letzte Nummer 1-Single in den deutschen Charts.
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Und nochmal eine deutsche Gruppe, Xanadu, einen Traum für diese Welt, 1989. Xanadu war eine vierköpfige deutsche Popgruppe, die zwischen 1989 und 1992 mehrere Singles veröffentlicht hat. Die Band wurde durch ihre zweifache Teilnahme an der deutschen Vorentscheidung zum Eurovision Song Contest bekannt. 1989 belegte sie mit dem Titel Einen Traum für diese Welt Platz 2. 1990 wiederholte sie diese Platzierung mit dem Titel Paloma Blue. Die Besetzung der Band wechselte mehrfach.

1961, Kenny Ball, Midnight in Moskau. Kenny Ball war ein britischer Trompeter und Bandleader. Nachdem er schon frühzeitig in verschiedenen Dixieland-Bands gespielt hatte, gründete er 1958 seine eigene Band Kenny Ball and His Jazz Man. Ende der 50er Jahre wurde der Traditional Jazz in Großbritannien durch Interpreten und Orchesterleiter wie Chris Barber, Mr. Eckerbillig und andere sehr populär. Sein großer Durchbruch aber war Midnight in Moskau, eine von Ball neu arrangierte, aus Russland stammende Melodie. Der Titel wurde ein internationaler Millionenseller und erreichte sowohl in Großbritannien als auch in den Vereinigten Staaten Platz 2.

0: sowie in Deutschland immerhin Platz 29 in den Charts. Außerhalb seiner Heimat blieb es sein einziger Hit. Als kurz darauf die Hochphase der Mercy Beat anbrach, war Balls Steel bei den Plattenkäufen nicht mehr gefragt. 1967 hatte er einen letzten Chart-Hit mit einer Version des Beatles-Liedes When I'm 64. 1968 spielte er mit Louis Armstrong auf dessen letzte Europa-Tournee.
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Because the Night 1978 ist mein nächster Titel von The Patti Smith Group. Patricia Lee Patti Smith ist eine US-amerikanische Lyrikerin, Punk- und Rockmusikerin, Singer-Songwriterin, Fotografin und Malerin. Sie gilt als Godmother of Punk. 1975 erschien Horses, die erste Langspielplatte der späteren Patti Smith Group. Die Band wurde Vorläufer und Vorbild der englischen und amerikanischen Punk- und New Wave-Bewegung. Sie etablierte sich zusammen als Ikone der neuen Frauenbewegung. 1977 brach sie Smith bei einem schweren Unfall auf der Bühne zwei Rückenwirbel und musste einige Zeit aussetzen. Im Jahr darauf veröffentlichte sie mit Easter ihr einziges Album, das auch kommerziell ein Erfolg wurde. Die daraus ausgekoppelte Single Because the Night stammt aus einer Zusammenarbeit mit Bruce Springsteen und erreicht in Großbritannien Platz 5.

0: Und weiter geht's mit Pass the Dutchie vom Musical Youth aus 1982. Musical Youth ist eine britische Reggae-Pop-Band, die in den frühen 80er Jahren einige Erfolge hatte. Die Band wurde 1979 in Birmingham gegründet. Das Quintett trat in örtlichen Pubs auf und veröffentlichte auf einem kleinen Label die erste Single Political. Damit gelang es der Gruppe, einen Auftritt in einer BBC-Radioshow zu erhalten. Nach diesem Gig stieg die Popularität von Musical Youth enorm an. Das brachte die Band einen Plattenvertrag bei MCA Records. Da wurde die Single Pass the Dutchie aufgenommen, die eine entschärfte Version von Pass the Couchie war, einem Reggae-Hit der Mighty Diamonds. An die Stelle des Couchies, eines Joints, trat der Dutchie das Kosewort für einen Dutch Oven. Der Song entwickelte sich zum einem weltweiten Erfolg. Es wurde Nummer 1 Hit in der britischen Hitparade, belegte Platz 2 in Deutschland und Platz 10 in den USA. Ein weiter großer Erfolg war im folgenden Jahr Never Gonna Give You Up, Platz 6 in Großbritannien.
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Aus 1962 stammt der Titel When My Little Girl Is Smiling von Greg Douglas. Greg Douglas ist ein britischer Popsänger, der vor allem Ende der 50er Jahre und Anfang der 60er Jahre sehr beliebt war. Er gewann in 1957 einen Talentwettbewerb. Dies führte letztlich zu einem Auftritt in der BBC-Fernsehshow 6-5 Special. Dank seiner Leistung und der guten Verbindungen des Produzenten der Show Jack Good erhielt Greg einen Plattenvertrag bei Decca Records. Doch seine ersten drei Singles floppten. Erst nach einem Wechsel zum Top-Rank-Label ging die Karriere richtig los. Sein erster Hit war eine Version von Dion and the Bellmans, A Teenager in Love, die ihn bis auf Platz 13 der britischen Charts trug. Greg blieb im Laufe seiner Karriere ein Sänger von Coverversionen. 8 seiner 9 Top 20 Hits waren zuvor bereits von US-amerikanischen Interpreten aufgenommen worden.

Und jetzt ein Titel von Hot Legs, 1970, Neanderthal Man. Die Hot Legs war eine kurzlebige Studioband aus Großbritannien, die mit ihrem Song Neanderthal Man eine Millionenseller schufen. UK Platz 2, Deutschland Platz 4, Österreich Platz 7 und der Schweiz Platz 3 und weltbekannt wurden. Angeblich wurde der Song nur aufgenommen, um das Equipment in einem vom Eric Stewart und Graham Goldman neu erworbenen Strawberry Studio zu testen. Neanderthal Man stammte aus der Feder von Eric Stewart, Lol Cream und Kevin Godley, die ihn schufen, als sie im neuen Studio an den Instrumenten klimperten. Dabei entstand angeblich eher zufällig der Refrain I'm a Neanderthal Man, You're a Neanderthal Girl, Let's make Neanderthal love in this Neanderthal world. Ein Mitarbeiter von Philips Records hörte zufällig mit und bot 500 Pfund Sterling als Vorschuss an, um unsere Platte zu veröffentlichen. Der Song wurde weltweit über 2 Millionen Mal verkauft.

1980, Kelly Marie Feels Like I'm in Love. Kelly Marie ist eine schottische Sängerin. Sie war bis 1980 vorwiegend in Frankreich erfolgreich, bis sie mit Feels Like I'm in Love europaweit ihren großen Durchbruch hatte und das, nachdem die Single schon ein ganzes Jahr auf dem Markt war. Feels Like I'm in Love wurde von Ray Dorset eigentlich für Elvis Presley geschrieben, der jedoch starb, bevor er den Titel einspielen konnte. Der Titel erreichte 1980 Platz 1 der britischen Charts.

Mein letzter Titel für heute ist einer von der Average White Band, Pick Up the Pieces 1974. Die Average White Band, auch kurz AWB, stammt aus Schottland und ist eine der wenigen weißen Soul-Bands, die es geschafft haben, mit schwarzer Musik populär zu werden. Im Januar 1973 trat die Average White Band bei Eric Clapton's Rainbow Concert in London auf. Das 1973 erschienene Debüt Showerhand fand nur wenig Interessenten.

0: Wir schreiben das 21. 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
1: Ja, Kretz, Bimbam und Tollerstern, ja, ist denn schon soweit? 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Hier ist die Sabine. 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

ob man das für möglich halten mag. Ob man das für möglich halten mag. Den ganzen Tag. Aber wirklich, den ganzen Tag und auch die ganze letzte Stunde hatte man Zeit, Sprachnachrichten zu schicken. Aber nein, exakt 2 Minuten nach Sendebeginn, der Sascha, Sprachnachricht. Ich mag dich so sehr. Einen zauberhaften guten Abend an euch da draußen. Wie ich feststellen kann, hat der Umzug in den neuen Sendebetrieb im Stationsnetzwerk hervorragend funktioniert. Ihr seid alle da, ich bin da. Ja, dann hat sich ja eigentlich nichts geändert für den Freitagabend, oder?

Sabines Wochenende wie immer, Freitag 18 Uhr, 4 Stunden on air für euch hier hinter Mikrofon. Und ja, wie immer unvorbereitet eigentlich schon, aber sie wird nicht mehr wissen, was sie da wieder zusammengekritzelt hat. Die Sonne scheint, heute war mein freier Tag. Ich erzähle euch alles, was ich erlebt habe. Ich bin mir nicht sicher, ob ihr es wissen wollt. Aber ihr könnt ja nicht anders, solange ihr eingeschaltet habt auf eurem Stream, wo ihr jetzt gerade seid, bleibt euch fast nichts anderes übrig. Das nutze ich natürlich schamlos aus, unterlege ich das Ganze mit Musik, die ich bis heute Nacht herausgesucht habe für euch. Der Teaser für diese Sendung hört sich ungefähr so an: Die Stimmung die ganze Woche über war durchwegs positiv, mit klitzekleinen Hängern und an manchen Tagen leicht introvertiert. Das ist der Teaser für die Sendung.

Der Tag vorm Feiertag, der Tag vorm 3. Oktober. Ich hoffe, ihr wart alle noch mal draußen und wart einkaufen. Ich gehe davon aus, ich war es auch. Auch davon werde ich berichten. Mein erstes Lied geht hinaus an all die Damen und Herren im Einzelhandel, die heute wieder Großartiges geleistet haben, um den Ansturm von uns Endverbrauchern zu bewältigen. Ich danke euch, dass ihr das durchhaltet, weil ich würde es nicht aushalten können. Joe und Josephine, Feierabend, Wochenende.

für die Reisebegleitung die nächsten 4 Stunden. Ich, Sabine Baumeister, ihr könnt mich finden, wenn ihr Kontakte mit eurem Stream aufnehmt. Die haben einen Discord, die haben einen TS, die haben eine WhatsApp-Gruppe, die haben keine Ahnung, was auch immer. Manche haben auch Brieftauben im Einsatz, die nicht abfangen. Wenn ihr also eine Taube seht mit einer wichtigen Mitteilung für mich, bitte durchlassen. Ansonsten wird mir hier ein schönes Grüß Gott mal an alle. Ein schönes Grüß Gott. Habe ich mich extra nochmal frisch gemacht dafür. An all die WhatsApp-Gruppen da draußen wird mir ein Bild geschickt. Schickt mir die Diana ein Bild, wie sie die Haxen, wie sie die Beine in die Luft streckt, in die untergehende Sonne hinein. Genau so muss das. Da fällt mir doch ein. Da werden die Herzallen aber ganz schön höher schlagen. Die hungrigen Herzallen. Aber hier auf Deutsch.

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1: Mhm. Grüße gehen hinaus zum Tobi und zur Franzi, zum Jürgen und zur Jessie, zur Diana, zu Tommy, Nadine, zur Tina. Weiß ich gar nicht, hört die schon zu? Wahrscheinlich nicht. Hockt wieder in irgendeinem Garten und schnipselt. Schnipselt. Herbstschnitt. Mhm. Check, mein Lieblingsschwaben, den Sascha. Dann Uwe und Susanne. Mhm. Und natürlich auch meine liebe Familie, die gezwungen ist zuzuhören. Jupp. Schön, dass ihr jede Woche dabei seid. Schön, dass ihr euch auch jede Woche meldet. Dann weiß ich es auch. Und kann mich mit euch austauschen. Gell, Sascha?

Findet ihr eigentlich, dass ich nuschel? Findet ihr eigentlich, mal vom Dialekt abgesehen, der ja leicht bergisch, der ja leicht oberbayerisch eingetunkt ist, findet ihr da draußen, dass ich undeutlich spreche? Sascha, ich habe nicht gesagt aufmischen, ich sagte austauschen. Das hört sich in meinen Ohren total anders an. Aber das ist es mit dir, das du willst mich 10 Jahre früher ins Grab bringen. Ich weiß es. Irgendwer bezahlt dich dafür, ich bin mir ganz sicher.

0: Schön ist es schon, in so alten Erinnerungen zu schwelgen. Ich schwelge auch in so alten Erinnerungen, als der Sascha noch brav und anständig war. Der sagt, ich nuschel. Sagt der, schreibt der, ich nuschle tatsächlich. Der spinnt doch. Darf man das sagen? Grüße gehen hinaus nach Mayen zum Dieter. Schön, dass du Zeit gefunden hast. Die Tina hat gesagt, sie ist schon da. Und wie findet ihr das, wenn der eigene Doktor irgendwie kränkelt? Ganz schön tragisch. Aber einschalten kann er noch. Hallo Dr. Danny, auch dir einen wunderschönen guten Abend gewünscht. Dann machen wir mal ein bisschen weiter.
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So, ich muss einmal, wirklich, ich habe mir das fest vorgenommen im Laufe der Woche. Diese Woche musst du das mal tun, über deinen Schatten springen und nette Worte über Männer verlieren. Das fällt mir wirklich schwer. Aber gut, vielleicht bringt es ja was noch für meinen Karma. Ich arbeite daran. Also, es gibt sie. Habe ich mir erzählen lassen. Es soll sie geben, die netten Männer da draußen. Und ich bin mir relativ sicher, dass ich jede Menge davon sogar kenne, die ich natürlich gern immer ärgere. Die mögen das, die brauchen das. Und manch einer bettelt sogar darum. Habe ich in meiner Familie zum Beispiel gefragt, weil ich so ein kleines Gedankenloch hatte wegen Musik raussuchen, schickt mir mein Schwager ganz tolle aus. Ganz tolle Vorschläge. Ich habe ihm vorgeschlagen, wenn wir uns wiedersehen, möge er Schienbeinschoner tragen. Bei all den vielen WhatsApp-Gruppen gibt es eine, da ist auch eine Auswahl männlicher Kollegen dabei. Also eine kleine Auswahl, ich gebe es zu, aber es gibt sie. Das ist auch besser so, dass das nicht mehr sind, denn die da drin sind, das ist schon eine besondere Auswahl. Die haben ja teilweise wirklich tolle Ideen, diese Männer. Erlebe ich täglich in der Arbeit, erlebe ich dann eben auch unter den Kollegen hier in den verschiedenen Stationen, erlebe ich auch, wie gesagt, in diesen WhatsApp-Gruppen. Ganz egal, sie bringen mich eigentlich immer zum Lachen, gell? Also manchmal falle ich fast vom Stuhl, weil ich mir denke, das gibt es alles überhaupt gar nicht. Ich bin in irgendeinem Film, die nehmen das alle auf und das wird einmal ein Kassenschlager. Ein Kassenschlager wird das. Das sind natürlich auch nicht wirklich Youngsters, gell? Also ich kenne auch ganz viele Youngsters, mit denen ich viel Spaß habe, aber die, um die es jetzt geht, das sind Traum. Also keine Märchenprinzen jetzt in dem Sinn, weil dafür sind es zu alt. Könige, Märchenkönige sind es auch nicht, weil sie kriegen keine Krone. Aber sie sind Männer. Und wenn die erscheinen, da geht meistens irgendwas kaputt oder das Licht aus oder wie es die Hühner zu sagen pflegen, hört es euch an.

0: Wir können schon mal den Müll nach unten bringen. Aber bitte erinnere mich nicht alle 6 Monate daran. Die Diana schreibt, sie erzählt ja nach noch die Geschichte, warum Männer nicht zuhören und Frauen schlecht einpacken können. Liebe Diana, ich kann dir was sagen. Ich kenne Männer, die hören nicht zu. Die hören, wenn sie zuhören, nicht richtig zu. Die können nicht einpacken und sie können auch kein Loch in die Wand bohren. So nett. In diesem Zusammenhang, Männer in den besten Jahren, hat mich ein Gruß. Kannst du da mal grüßen, das Lied spielen und grüßen? Freilich, das mache ich eiskalt. Hat mich erreicht. Und zwar, wie schaffe ich den Bogen? Also, es geht um einen Herrn in den besten Jahren, der wiederum durchaus bekannt ist für sein Faible zur Musik aus seinen besten Jahren. Und dieser Herr in den besten Jahren, den kennt ihr alle, der Thomas Flegel. Den darf ich hier mal grüßen, wurde mir aufgetragen, nämlich von seinem, ich sag's jetzt, ach mein Gott, wenn wir uns nächste Woche nie, egal. Also, sein Pfleger, der Heiko, hat mir aufgetragen, ich möge ihn bitte grüßen, ganz, ganz herzlich. Und er hat auch ein Lied für ihn dabei und herausgesucht, weil er doch weiß, dass unser Thomas so ist, wie er ist. Ja, ich mache das jetzt. Ich bin mir nicht sicher, ob wir uns nächste Woche noch hören können oder ob alles abgeschalten wird. Aber ich kann nichts dafür. Ich fülle hier nur Hörerwünsche aus. Viel Spaß dir, Heiko.
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1: Ich befürchte ja fast, irgendwann, wenn man sich mal irgendwie persönlich trifft, das wird ein übler Abend werden. Ich glaube, das wird ein ganz ein übler Abend werden. Ich werde das bis auf Weiteres zu verhindern wissen. Irgendwie, irgendwo, irgendwann auf einen dieser Märchenprinzen zu treffen im echten Leben. Nein, ich würde mich schon freuen, wenn wir uns alle mal zusammentreffen.

hatte ich diese Woche in der Arbeit jemanden am Telefon, so ein Mann, und der hat wiederum über einen anderen Mann auch gesprochen. Also wenn die das dürfen, darf ich das auch. Und der, ich habe es mir extra aufgeschrieben, weil das habe ich noch nie, das war nicht passend. Männer, er hat ja diesen einen da beschrieben, aber ich nehme das mal über. Das hört sich richtig nett an. Das umschreibt das Ganze. Grundsätzlich haben sie ja keine unwillige Grundstruktur im Gemüt.

Jetzt habe ich noch auf den Bumm gewartet. Habe ich noch auf den Bumm gewartet, der demnächst hier im Landkreis Ansbach einschlagen wird. Der Bumm, da kamen nämlich jetzt schon wieder 3 Musikvorschläge von meinem fränkischen Lieblingsschwager. Sein Glück, dass er der Einzige ist. Lieber Franz, nein, nein, das kann ich dir leider nicht spielen. Nein, ich würde es ja gern, ich habe auch nachgeguckt, aber ich glaube, ich habe die Lieder nicht. Das ist ähnlich wie mit Last Christmas, manche Lieder habe ich einfach nicht. Das ärgert mich teilweise ja wirklich, wirklich auch selbst, aber ich kann es nicht ändern.

Ich will ja mal nicht so sein, lieber Franz. Gegen Übergabe, oder anders gesagt, gegen Auffüllen der mir hier zur Verfügung stehenden Tupperboxen könnte ich mich zu dem einen oder anderen Schandtätchen bereit erklären. So, jetzt muss ich mich sputen, weil jetzt komme ich zu dem Programmpunkt, wo man in Osnabrück jede Woche darauf wartet. Die Maike wartet jede Woche wirklich drauf, welchen tollen Hit aus vergangener Zeit ich für sie wieder rausgesucht habe. Sie steht auf Schlager und ich weiß, sie hat jetzt gleich einen Date, von daher muss ich mich beeilen. Ich habe natürlich zwei. Ach Maike, die hörst du dir jetzt einfach noch an, weil ein paar Minuten später habe ich mir gerade sagen lassen, das klappt, der erste für dich, Mr. Butter Illich, und schön grinsen dabei.

Ich kann sie förmlich vor mir sehen, wie sie sich freut über dieses Lied. Bata Illich, 1939 geboren, vorgestern Geburtstag gehabt. Genauso 28. September Geburtstag gehabt. Manfred Durban von den Flippers. Und nachdem man auf einem Bein bekanntlich ganz schlecht steht, den nehmen wir noch mit.

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Ich denke, in Oberndorf am Neckar groovt man auch so ein wenig durch die hauseigene Küche. Der ist beim Kochen, dieser Tommy, mit der Nadine. Was gibt's denn Leckeres? So weit seid ihr nicht weg. Vielleicht sattel ich doch noch die Hühner nach der Sendung und futter euch die Haare vom Kopf.

So. normalerweise bin ich ja nicht jemand, der euch TV-Tipps gibt und sowas alles. Warum nicht? Na, weil ich selber nicht gucke. Ich wüsste gar nicht, was ich euch empfehlen soll. Diesmal ist es anders. Ich habe einen Tipp. Es geht nicht um Fußball, es geht nicht um Politik, es geht... Ach, wobei, ich hätte fast zwei Tipps. Ah ja, den anderen. Aber jetzt kommt der wichtige. Dieses Osnabrück, was wir vorhin mit Maike und ihren Schlagerwünschen da schon in die Sendung geholt haben, dieses Osnabrück rückt morgen Abend ganz nah in den Mittelpunkt. Warum? Ihr kennt das Format alle und ich gehe mal davon aus, dass von den Hörern bestimmt 90%, wenn nicht mehr, das Format The Voice kennen. The Voice. Ich habe das früher auch angeguckt mal. Eine Staffel oder zwei. Morgen werde ich zugucken. Warum? Weil sie da dabei sein wird. Wer denn, Sabine? Die Alina Sebastian. Sie ist mit ihren 28 Jahren schon ganz schön rumgekommen, macht super tollen Country, made in Germany. Und 28 habe ich gesagt, morgen bei The Voice dabei. Damit ihr jetzt natürlich nicht da, da sind ja auch andere tolle Künstler dabei, die noch toller werden wollen. Aber damit ihr nicht ganz ins kalte Wasser geschmissen werdet und wenn ihr euch das morgen Abend anguckt und Alina ihren Auftritt hat, dann könnt ihr quasi an mich denken, wenn sie singt. Dann könnt ihr nämlich richtig schlaumeiermäßig da sitzen und sagen, die kenne ich doch aus Sabines Wochenende. Ja klar, Alina Sebastian, see you soon. Morgen Abend, 20.15 Uhr, The Voice.

wem die Stimme vielleicht bekannt vorkommt. Unser Harald, der Harald Kuttner, hat sie, glaube ich, schon ein- oder zweimal im Interview gehabt. Sonntagnachmittag on the road again.

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1: 27. September 1947 geboren. Eins seiner besten Lieder. Meat Love.

auch schon gleich wieder 5 Jahre her, dass er nicht mehr unter uns ist. Dieses Lied wird immer mich an meine Kindheit erinnern. Tatsächlich, so schöne Erinnerungen. Die kann ich jetzt nicht mit euch teilen. Aber Bob Seger und seine Hollywood Nights. Im Übrigen, lieber Dieter, sag mal stellvertretend, also sag's, richt's mal aus, ganz, ganz liebe Grüße an den Frank in Schnick, Schnack, Schnuck. Ich weiß nicht wo. Doch, in Horb am Neckar.

Ihr hört noch immer Sabines Wochenende, wo man auch ab und an mal sowas hört. Genauso wie jetzt die Eagles, von denen ich in letzter Zeit ganz oft irgendwelche Coverversionen von Country-Legenden gespielt habe.

auch so ein unkaputtbares Ding. Den kannst du immer und immer und immer hören. Und der ist schon fast so alt wie ich. Das mag was heißen. Du Micha, ich muss jetzt hier mal an den Fuß der Ahrensfelder Berge directly hineinsprechen. Du Micha, ich bin mir jetzt nicht mehr ganz sicher. Dieses kleine widerspenstige Ding hier aus diesem Bayern, hattest du den hier gemeint?

Ein Lied kann eine Brücke sein. Wir Moderatoren bauen viele Brücken für euch mit unserer Musik, die wir euch in unseren Sendungen darstellen, anbieten, vorspielen, für euch extra raussuchen, genauso wie die Stationsbetreiber in den einzelnen Rotationen auch. Brücken kommen wir, hat sie sich eine Brücke gebaut, um zu Ralf Siegel zu gelangen. Nicht wegzudenken aus der Musik. 1945, am 30. September ist er geboren, schlanke 81. Auch nicht mehr ganz jung, ist vielleicht auch so ein Mann in dem besten Alter, wie wir am Anfang hatten. Er und der Eurovision de la Chanson, Dingsbums Schnack, sind ungefähr, das seht ihr jetzt nicht, aber da passt kein Blatt Papier zwischen. Keine Ahnung, wie viele Gruppen, wie viele einzelne Künstler er unter seinem, unter anderen Namen ins Rennen geschickt hat, abgesahnt hat oder auch mal Griff in die andere Richtung geleistet hat. Auf jeden Fall, seinen Geburtstag möchte auch ich hier noch einmal ehren. Einfach, der hat so viele tolle Sachen produziert und gemacht. Muss man machen. Und da wollte ich euch jetzt nicht wiederum das alles spielen, was ihr kennt. Den kennt ihr vielleicht auch. Irgendwie haben es mir die 80er angetan gehabt. In den vergangenen Tagen habe ich so rumgegruschelt, was es da so alles gibt. Gell? Und da bin ich über die hier gestoßen. Was haben sie denn gemacht? Warten Sie mal. Ich muss lesen, das ist so weit weg, aber auch. Also, mit dem Lied nahmen sie am deutschen Vorentscheid für den Eurovision Song Contest, damals hieß er damals noch so, 1981, ein Lied für Dublin. Da haben sie teilgenommen und belegten den zweiten Platz. Von wem spricht sie? Ach, das ist so ein süßes Lied. Die Hornets, Monika. Monika.

Hui, so eine schöne Extended immer. Mein Gott, was sie alles ausgräbt immer. Ich sag Dankeschön hier an dieser Stelle nach Süderholz, nach Gießen und nach Nordenham. Ich hoffe, ihr seid nächste Woche wieder pünktlich mit von der Partie und ich bin mir ganz sicher, dass ihr jetzt im Anschluss mit auf keinen Fall das Tanzen aufhören werdet. Da bin ich mir ganz sicher. Habt viel Spaß und liebe Grüße. Danke.

Zweite Runde, selbe Dame hinter Mikrofon, Sabines Wochenende mit mir, der Sabine Baumeister, die zwei Stationen, die jetzt zugeschalten wurden, ein herzliches Grüß Gott, schön, dass ihr da seid. Ich werde euch informieren, was bisher geschah.

Auch noch eine schicke, tolle Lachssemmel. Die habe ich mir heute käuflich erworben, als ich mich diesem Abenteuer-Einkauf ausgesetzt habe. Ich weiß gar nicht, auf was für Schnapsideen ich manchmal komme. Ich musste es allerdings tun, weil ja heute mein freier Tag war und die ganze Woche, nächste und diese ja immer irgendwie mit Arbeit voll ist. Aber das braucht's nicht nochmal.

0: Wie ich in den ersten beiden Stunden bereits erwähnt habe, ist dieses Einkaufen am Tag vor dem Feiertag mehr so Überlebenstraining. Das muss man schon mögen. Entschädigt wird man natürlich. Und jetzt aufgepasst, Claudia. Ich hatte das in den ersten beiden Stunden ja auch schon erwähnt, dass ich den Hut, also ich beschwere mich ja auch immer über meinen Job. Also nicht immer, aber immer öfter. Aber wenn ich das dann erlebe, was ich heute erlebt habe, dann werde ich wieder dankbar. Denn ich kann ja zur Not irgendwie sagen, ich habe eine Störung in der Telefonanlage. Und das mache ich natürlich nicht, aber ich könnte. Nur die Dame an der Kasse, die muss mich abwickeln. Die Damen und Herren des Einzelhandels seien mir noch einmal ganz aufs Allerherzlichste gegrüßt. Ich küsse den Boden, auf dem ihr wandelt, warum ihr, wie ihr das aushaltet. Vielleicht könnt ihr mal einen Sitzkreis bilden und ihr gebt mir tolle Tipps, wie ich das überstehen könnte, wenn ich möchte, also in meinem Job. Des Weiteren habe ich hier mir sagen lassen, Tantchen. Ja, Jennifer, danke auch dir, dass du Teil dieser Sendung bist. Welcher Sendung?
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Die Weisheiten des Lebens, der frühe Vogel fängt den Wurm, dachte ich auch so eben heute hier bei mir. Und dachte ich so, naja, stehst du auf, trotz dass du frei hast. Erstens hast du ein schickes Radioprogramm. Zweitens gehst du einkaufen. Zeitig, wenn der Morgen graut. Gut, ich war relativ früh unterwegs, nachdem ich mir die Sendung meiner Wahl zum Morgenkaffee gegönnt habe. Grüße nach Bremen. Was wollte ich sagen? Bin ich losgefahren, voll motiviert, mit allem im Kopf und das machst du heute und dann machst du dies noch und das noch und jenes noch und am Abend die Sendung. Gut, fahre ich dahin zu diesem großen Discounter, gell? Zu diesem großen Discounter mit dem K. Fahre ich dahin? Und da ist dann, ich erkläre es euch, also Straßenführung, Sabine kommt mit ihrer kleinen Knutschkugel hier angefahren und dann geht da noch so eine abknickende Vorfahrt und dann hast du schon einen Blick auf den Parkplatz. Zack, zack, Motivation beim Teufel, denke ich so bei mir. Wie konntest du dir das nur ausdenken? Dann fahre ich auf diesen Parkplatz ein, ungelogen, 7 Minuten. 7 Minuten habe ich gewartet, gemacht, zugeschaut, mir nochmal eine Zigarette angezündet, weil ich mir dachte, na vielleicht, das kann noch dauern. Es ist erstaunlich, wenn euch mal langweilig ist, also wenn euch mal wirklich richtig langweilig ist, nehmt einen Klappstuhl, nehmt euch was zu essen und zu trinken mit, ihr werdet es brauchen, setzt euch irgendwo zentral auf so einen Parkplatz von so einem Discounter. Es wird lustig. Da habt ihr Ablenkung, da lernt ihr Sachen, da schüttelt ihr mit dem Kopf, da ist für jeden was dabei. Auch Action, weil es macht dann hin und wieder auch Bumm, ich war's nicht. Nein, ihr seid beide rückwärts gefahren, muss man halt gucken. Ja, also da hat's mir eigentlich schon gereicht. Da hat es mir schon gereicht, aber ich kann euch sagen, Fortsetzung folgt. Einkaufen ist nicht mein Ding. Helene Fischer hat schon ein Ding. Ich glaube, da geht es schon wieder ums Ausgehen und solche Sachen. Ach, Helene. Geh, was ist denn mit dir immer?

0: Genau mein Ding. Dann gehe ich also, nachdem ich irgendwann sämtliche Parkmanöver beobachtet habe, die mir da geboten wurden, steige ich aus, hole meinen Einkaufswagen, begebe mich in die Höhle des Löwen und dann geht's da, ihr kennt ja diese Eingangsschranken, wo man durchgeht, damit man dann drin ist. Und dann ist ja zumeist, also in allen, glaube ich, in allen Läden ist als allererstes die Obst- und Gemüseabteilung. Da ging's zu, da sind Leute rumgelaufen, kreuz und quer, und jeder hat in diesem Obst und Gemüse gesucht und gemacht und getan. Hat's mir direkt gereicht? Hat's mir direkt schon gereicht, habe ich mir gedacht. Ich muss hier weg. Ich muss hier raus, ich habe gar keinen Hunger. Das Einzige, das mich vorangetrieben hat, ist die Penetranz des Patchwork-Carters. Wenn ich dem nichts gekauft hätte, der würde mir die Wohnung ruinieren.
1: Hallo? Sabine? Ja, ist Mario.
0: Auch so ein schicker 80er. Die hatte auch Geburtstag. Wann denn? Ach, das weiß ich ja doch. Auch am 30. Wie alt ist sie? 54 geboren. 1954.

Das ist ja nicht alles gewesen, gell? Kaum die Obstabteilung verlassen, fahren die mit ihren Putzwägelchen, die Einkaufswagen, die Putzwagen und dann diese Menschen. Das ist mir irgendwie alles zu viel. Alles zu viel, ich brauche das, keine Ahnung. Ich will Tante Emma wieder zurück.

schreibt der Jürgen, ich soll einen Lieferdienst anrufen. Ja, das könnte ich machen, aber ich bin ja mehr schon so ausgerichtet, ich würde ja lieber Essen auf Rädern anrufen. Dann würde ich die Leute, wo ich weiß, dass die so schicke Sachen kochen, die würde ich anrufen und würde sagen, ich nehme heute auch wieder ein Menü. Lieferung, ich komme auch runter, ihr müsst nicht bis ins Dachgeschoss hoch. Glenn Jones, auch so ein tolles Stück.

0: Das war jetzt ein schicker 80er. Fallt mir nicht vom Stuhl jetzt gleich, wenn Micha euch gesagt hat, was er eigentlich anhört. Fallt mir bitte nicht vom Stuhl, da wird's jetzt wieder etwas sportlicher.
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Minuten. Dieser Pur-Hit-Mix, das erinnert mich immer, muss ich immer an meinen Moderatorenkollegen, den Molti in Schwerin, denken. So, das dazu. Ich muss euch was vorlesen, mache ich sonst nicht. Ich versuche es irgendwie in der Kürze der Zeit zu schaffen. Meine KI versteht mich nicht. Die künstliche Intelligenz kann angeblich alles. Sie schreibt Lebensläufe, textet Gedichte, erklärt, wie man den Staubsaugerbeutel beim XY Super Sauger 204 wechselt und wie man Kaffeeflecken aus dem weißen Teppich bekommt, weil man aus Versehen die Tasse auf den Boden gestellt hat. Aber Menschen, die ein wenig anders sprechen, versteht sie nicht. Alexa, ich versuche es wirklich. Alexa, mach einmal das Licht an. Ich habe Sie leider nicht verstanden. Sie müssen deutlicher sprechen. Ja, freilich, es war deutlich, nur halt in meiner Muttersprache. Also nicht in meiner, weil das hier ist aus der Frankenzeitung. Meine Muttersprache würde sagen, Alexa, mach das Licht an. Ja, das würde sie vielleicht noch verstehen. Und da heißt es doch immer, die KI lernt ständig dazu und passt sich immer mehr unseren Lebensprozessen an. Passt schon. Dann lässt das Licht halt aus, du Deppala. Der Franke. Wie sollen Alexa und ich so jemals Freunde werden? Ich habe sie leider nicht verstanden. Du, und das kann ich nicht mehr lesen. Du aufgestellter Maustrick. Die Maschine schweigt, vermutlich aus Angst, weil ich klinge wie ein vor Wut schäumender Matthias Eckersdorfer. Und dabei gibt sich der Franke wirklich Mühe, wenn er Hochdeutsch spricht. Das stimmt überhaupt nicht. Langsam Licht aus, du Dollen. Sonst versteht die alte Waffen. Alte Waffen? Alte Waffen. Doch auch alles. Die KI findet sogar Rezepte für glutenfreie vegane Pancakes mit karamellisierten Blaubeeren. Und dann stellt sie sich bei den einfachsten Aufgaben an wie ein Depp. Ein Projekt der Uni München, die wollen jetzt irgendwie Dialekt in die KI hineinpacken. Da bin ich gespannt. Da fällt mir unser Micha wieder ein, der Teil 2 aus seiner Ehe mit seiner KI mitgeteilt hat diese Woche. Er diskutiert jetzt mit ihr. Micha! Er diskutiert mit ihr in ganzen Sätzen, erinnert sie daran, dass das schon mal besprochen wurde, was man besprochen hat. Ich habe ihm gesagt, Micha, ich mache mir wirklich Sorgen um dich.

0: Muttersprachenverräter wird man hier betitelt. Meine Schwester schreibt mir, ich wäre ein Muttersprachenverräter, als ich mir jetzt da ein Dings auf Bayerisch würde das heißen, Alexa, mach einmal das Licht aus. Ja, aber das versteht sie auch nicht. Ich hatte ja mal diese Alexa da oben in diesem Dachgeschoss, also nicht in diesem, sondern in dem anderen. Diese Trolla wollte und wollte mich nicht verstehen. Ich habe sogar Fränkisch versucht. Dieses Ding hat mich nicht verstanden, wie oft ich die aus dem Fenster schmeißen wollte. Das könnt ihr euch nicht vorstellen, wie wahnsinnig mich sowas macht, wenn ich ein technisches Gerät vor mir habe, das zwei Aufgaben hat, angehen und ausgehen. Und keine davon erfüllt sie. Da kriege ich einen solchen Ding. Da könnte ich tanzen wie Rumpelstilzchen. Aber hundertprozentig. Ich habe noch eine Alexa, die ich depp. Die habe ich mir als Schnäppchen mal gekauft. Die kriege ich überhaupt nicht in Gang. Dieses Ding. Ich sag's euch, wie es ist. Es ist ein Elend. Was haben wir uns angetan? Ah.
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0: Einmal durchzählen, einmal durchsteppen, einmal durchtanzen. Sabines Wochenende, die nächsten 6 Minuten Fitness-Time.

Schon lang kein Cover mehr gespielt, oder? Schon ganz lange kein Cover mehr gespielt. Olivia Newton-John, 26. September 1948, hat sie Geburtstag gehabt. Broken Wings.

So, und nachdem ich ja weiß, dass nach 20 Uhr gerne auch nochmal Leute zuschalten, die manche Sachen aus den ersten beiden Stunden vielleicht nicht gehört haben. Ich kann es mir ja nicht verkneifen, das wäre ja ungerecht, gell? Morgen Abend, die 28-jährige Alina Sebastian aus Osnabrück. Da fällt mir ein, dieses Osnabrück, das macht morgen insgesamt, glaube ich, ganz schön viel von sich reden. Ich glaube es. Also ich habe es mir zwitschern lassen. Zwitschern, Sabine, zwitschern. Alina Sebastian auf jeden Fall morgen Abend, 20.15 Uhr bei The Voice. Heute bei Sabines Wochenende, damit ihr morgen schlau sagen könnt, ja, tolle Stimme, schon gehört. Nichts Neues für mich, ich bin ja informiert. Na, lassen wir sie singen. Na, sie will nicht. Mensch, Alina, jetzt sei nicht so.

Das neue Tingerling, das neue Dingchen von Rosanna Rocci. Nur dich. Ja, das mit der Liebe, gell, das ist immer so eine Geschichte. Ich könnte euch Geschichten darüber erzählen. Na, das ist doch nicht na. Nein, natürlich mache ich das nicht. Ich plaudere doch nicht aus meinem eigenen Nähkästchen. 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

Die Flammen des Paradieses, die hat wohl schon jeder einmal gesehen. Kennt ihr dieses Kribbeln im Bauch, wenn man kein Sauerkraut gegessen hat und es trotzdem kribbelt? Ha, ich sag's euch. Das ist eigentlich ein ganz tolles Gefühl, finde ich. Ich kann mich noch gut erinnern. Da war doch mal was. Jetzt wartet mal. Ich denk mal nach.

Und dabei ist es ja nicht nur bei den verliebten Jungs so, sondern auch bei den verliebten Frauen, Damen, Mädchen. Mhm. Also es gibt ja auch verliebte Männer wahrscheinlich. Ah ja. Ich weiß es nicht. Ist auch überhaupt gar nicht unser Thema heute Abend. Was wollte ich euch? Habt ihr, egal, wenn es mit der Liebe schief geht, dann hängt ja erstmal alles ganz schön tief, oder? Ich beobachte das ja immer bei den Youngsters. Also ich meine, es war ja bei uns auch so. Jetzt fängst du schon wieder mit dem Thema an. Ja, das war bei uns auch so, wenn es dann schief gegangen ist. Oh mein Gott, die Welt ging unter. Und warum war das so? Na, weil uns keiner gesagt hat, dass Karel Gott uns ein tolles Lied dazu geschrieben hat.

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1: Oh, Sabine, das ist ein maler Übergang. Das kann man doch nicht machen. Das kann man dann machen, wenn man Herr der Knöpfe und der Regler ist. Dann kann man das machen. Aber sowas von. Und schön ist es auch noch. Ich mach das so gerne. Ein Auf und Ab, ein Hin und Her. Julio ist nicht mehr. Auch schon eine Zeit lang. Wartet mal. Lasst mich blättern. 2022 von uns gegangen.

Legenden aus den 90ern. Ein kleiner Ausflug in die 90er. Ich sag's euch, wie es ist. Ich habe euch letztes Mal erzählt, dass ich zurzeit so eine Phase habe, wo ich wirklich sehr, sehr gerne mit so einem Füller, wie früher in der Schule, als wir Alten in der Schule waren, also kurz nachdem wir in Marmor eingeritzt haben, hatten wir ja diesen Füllfederhalter bekommen. Und aus irgendwelchen, keine Ahnung, Gründen bin ich über den gestolpert und dachte so bei mir, ach, mit dem schreibst du mal wieder. Und es macht mir große Freude. Jetzt ist diese Patrone aus gewesen. Ich habe mir also extra einen gekauft. Der ist voll griffig, also sowas gab es zu meiner Schulzeit nicht. Wirklich toll geformt, der liegt echt super in der Hand. Mit dem schreibe ich wirklich, wirklich, wirklich gerne diese Patrone aus. Jetzt ist diese Patrone aus, denke ich so, oh ja, kein Ding. Beim Einkaufen, du kriegst ja alles. Du kannst Papier, du kannst Kugelschreiber, du kannst alles kaufen im normalen Discounter. Aber keine Tintenpatronen. Nein. Und dann ist mir eingefallen, ich glaube, das war früher zu unserer Schulzeit auch schon so, dass das einfach nicht gab. Du musstest immer ins Schreibwarengeschäft. Gehe ich ins Schreibwarengeschäft? Haben die, was weiß ich, für Tintenpatronen nur nicht diese, die es früher immer gab, die ich brauche. In sämtlichen Längen passt er nie da rein. Und auch ganz anderer Ding oben. Habe ich so ein wenig meinen Unmut vor mir hingeploppelt, so. Hatte ich, zack, eine Frau an meiner Seite, die sich da sofort hineingespreizt hat und mir sofort erklärt hat, dass sie das auch alles irgendwie, wie sie es findet, wie es früher war und wie es in Zukunft werden wird. Dann dachte ich so bei mir, hui, das wollte ich jetzt nicht. Ich wollte nur eine Tintenpatrone kaufen. Ja? Ah ja, noch einer aus den 90ern. Und ich kann es euch sagen, dann gleich noch einer. Ui.

So, jetzt muss ich mich wieder sputen, wie immer hinten hinaus. Hinten hinaus hat sie immer das Problem der Zeit. Zeit ist auch sowas Relatives. Schicken Frauen oder der Partner, der kann ja so viel Tolles machen, wenn du dich einfach gut mit ihm fühlst. Und das kann ein Freund sein, das kann ein Bekannter sein, das kann natürlich der, wie sagt man so unschön, ein dummes Wort, passt mir auf, Lebensabschnittsgefährte. Ja, das ist einmal ein Wort, das habe ich noch nie leiden können. Aber wen ich leiden mag? Lynn Anderson. Die kennt ihr alle von I never... Da, da, da, da, da. Oder? I never promised you a rose garden. Immer um die Uhrzeit fängt sie singen an. Da stimmt doch was nicht mit der Frau. Das ist Unterzucker, weil sie Hunger hat. Nein, ich habe was anderes dabei. Weil es halt gerade zu den anderen Zweien davor auch gepasst hat, habe ich mir gedacht, spielen wir mal ein anderes Top of the World Hot.

Was macht man so zwischen den Titeln, gell? Also wenn man nicht rumhüpft und wenn halt dann so ein bisschen ruhigere Titel sind, was macht man da dazwischen? Ich sag's euch, was ich gemacht habe. Baumeister. Es sind noch 83 Tage bis Weihnachten. Ich bin aufgeregt. Noch aufgeregter wird jetzt der Jürgen sein, weil er hatte einen Musikwunsch geschickt. Der Jürgen hat gesagt, ich habe einen Musikwunsch. Der geht nach Karlsruhe zum Jürgen, der, was hat er sich gewünscht? Ah ja, Uriah Heep, Free Me.

Ein sehr, sehr schöner Musikwunsch von unserem Jürgen aus Karlsruhe. Da habe ich mich doch darüber gefreut. Das muss ich zugeben. Ja, Free Me From Your Spell. Manchmal denkt man ja so über sich selbst, mein Gott, warum wird denn das nicht anders hier, dieses alles? Warum ist es denn jetzt alles, wie sagt man in Niederbayern? Es hängt nicht 7 Jahre auf eine Seite. Manchmal denkt man doch, es hängt 14 Jahre auf eine Seite. In Bayern ist auch nicht immer alles grün und auch nicht alles Gold und auch nicht alles schick. Aber, naja, free me. Jeder ist seines Glückes Schmied. Hatten wir nicht am Anfang, lass mich gucken, lass mich scrollen, scroll, scroll. Sabine, du überziehst wieder maßlos, ja, ja. Ja, ja. Unheilig, die Weisheiten des Lebens. Jeder ist seines Glückes Schmied. Dann hätte ich jetzt hier extra für den Ernst einen rausgesucht gehabt. Jetzt weiß ich gar nicht, ob der Ernst mit dickem Bauch auf dem Sofa liegt, weil die Katrin so gut gekocht hat, oder ob er diesen Bob Dylan noch hat. Das ist übrigens eine Empfehlung aus Bad Oldesloe. Der Stefan hat irgendwann mal gesagt, ach, den würde ich auch gern hören. Jetzt weiß ich nicht, ob er zuhört, aber Bob Dylan läuft.

Ich hätte ja gesagt, zum Schluss nach hinten hinaus kann ein Billy Joel auf keinen Fall fehlen. My Life.

Das unverschämteste Bild heute Abend habe ich von dem lieben Gig gekriegt. Der Carsten hat mir sein Essen von heute Abend geschickt. Das ist schon unverschämt. Die Karotten, ich kann es sehen, die Karotten sind auf den Punkt gegart. Schicke Soße, schickes Fleisch, schicke Spätzle. Das ist unverschämt. Das war Sabines Wochenende für diese Woche. 4 Stunden gehen zu Ende. Nicht aber das Programm auf eurem Stream. Ihr bleibt einfach dran. Ganz wichtig wäre mir persönlich, dass ihr in die Sendepläne hineinguckt, weil eure Stationen machen da immer schicke Sachen. Da stehen dann vielleicht auch Sendungen drin, wie morgen zum Beispiel der liebe Jack am Abend erlebt Musik oder unser Harald. Unser Harald morgens 10 Uhr. Moin, moin. Er sagt es ein bisschen zärtlicher. Oder am Sonntag gibt's eine Ausgabe von unserem Andreas, dem Wachermacher. Dann gibt es auch am Sonntag, was soll ich euch sagen, was es alles gibt. Was gibt es denn alles? Ach ja, sag's nicht, Sabine. Montag, der Chartbreaker, Mr. Sascha himself aus dem Schwaberländle. Dienstagabend, da kommt Mr. Music Just for Fun, der Heiko. Der bringt euch in den Abend und anschließend fahren wir eine Runde Nachtexpress mit dem Harald. Da freue ich mich drauf, da lege ich immer die Füße hoch und beschmutze die Sitze. Ich freue mich, dass ihr da wart. Ich freue mich, wenn ihr wiederkommt. Ich freue mich, wenn ihr zufällig eingeschaltet habt. Und ich kann es euch nur sagen, morgen ist ja dieser Feiertag, der 3. Oktober. Da gibt es ja ganz viele Veranstaltungen. Auch eure Stationen haben ganz viel für euch vorbereitet. Guckt in die Sendepläne und wahlweise auch auf mein Profil. It was very nice. Have a good night.